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5: Gerade 18 Grad. Hier und da viele Wolken. Im Laufe der Nacht lockert es auf. Heute Nacht geht's runter auf 17 Grad. Morgen 24 Grad.
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7: Ich bin Katrin Müller. Die deutsche Fußballnationalmannschaft ist bei der WM schon in der ersten K.O.-Runde gescheitert. Das DFB-Team unterlag Paraguay im 16. Finale in Foxborough mit 3:4 im Elfmeterschießen. Co-Gastgeber Kanada zog am Abend als erstes Team ins Achtelfinale ein durch ein 1:0 gegen Südafrika. Auch Brasilien ist weiter nach einem 2:1 gegen Japan. Wer noch mal günstig tanken will, tut es am besten noch auf dem Weg zur Arbeit. Mit dem heutigen Datum endet der Tankrabatt. 2 Monate hatte die Bundesregierung die Steuern auf Benzin und Diesel runtergesetzt. Allgemein wird erwartet, dass die Preise an den Tankstellen wieder deutlich ansteigen.
8: An den allermeisten Tankstellen dürfte noch der steuervergünstigte Sprit in den Zapfsäulen stecken. Das heißt, die Preise dürften eigentlich nicht so rasch steigen und aufgrund des entspannteren Ölmarktes auch ohne Tankrabatt fairerweise unter 2 Euro bleiben. Das hält der ADAC nach den Erfahrungen aus dem ersten Tankrabatt aber für eher unwahrscheinlich. Laut IFO-Institut haben die Mineralölkonzerne bei Super und E10 die Steuersenkung von 16 bis 17 Cent pro Liter nahezu vollständig an die Verbraucher weitergegeben. Anders sieht es bei Diesel aus. Da lag der Effekt nur bei 12 Cent pro Liter. Tanja Wagner, Nachrichtenredaktion.
7: Bundeskanzler Friedrich Merz hat nach den tödlichen Schüssen in einer Jugendhilfeeinrichtung in Stade westlich von Hamburg sein Mitgefühl ausgedrückt. Die Nachricht aus Stade erschüttere bis ins Mark, schrieb Merz auf der Plattform X. Bei der Gewalttat waren gestern 4 Frauen und 2 Männer getötet worden.
9: Der 45-jährige mutmaßliche Todesschütze hatte laut Ermittlern am Montag einen Termin in der Mutter-Kind-Einrichtung. Dabei soll es um das Sorgerecht für seine 3 Monate alte Tochter gegangen sein. Mutter und Tochter waren anwesend in der Einrichtung. Was dann aus dem Ruder lief, wird noch ermittelt. Auf jeden Fall erschoss der Täter offenbar nur Mitarbeitende. Kaltblütig, so beschreibt es Niedersachsens Innenministerin Daniela Behrens. Der 45-Jährige soll schon polizeibekannt gewesen sein wegen Bedrohung, aber nicht unbedingt als schwergewalttätig. Onni Thorau, Nachrichtenredaktion.
7: Die offizielle Zahl der Toten nach dem verheerenden Doppelerdbeben in Venezuela ist auf mehr als 1.700 gestiegen. Nach offiziellen Angaben wurden zudem mehr als 5.000 Menschen verletzt. Die EU will über eine humanitäre Luftbrücke insgesamt 50 Tonnen an Hilfsgütern schicken.
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10: Hey, Verkehrs-KI, was ist los auf den Straßen?
11: Auf der A1 Richtung Hamburg zwischen Moorfleet und Norderelbbrücke 1 Kilometer Stau.
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5: Gerade 18 Grad, ein paar Wolken am Himmel. Im Laufe des Tages wird's schwül und am Abend gibt's Gewitter. Heute klettert es auf 26 Grad. Morgen auch etwa 24 Grad.
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7: Ich bin Katrin Müller. Die deutsche Fußballnationalmannschaft ist bei der WM schon in der ersten K.O.-Runde gescheitert. Das DFB-Team unterlag Paraguay im 16. Finale in Foxborough mit 3:4 im Elfmeterschießen. Julian Nagelsmann will trotzdem Bundestrainer bleiben. Er kündigte an, seinen bis nach der EM-Runde 2028 gültigen Vertrag mit dem Deutschen Fußballbund erfüllen zu wollen. Co-Gastgeber Kanada zog am Abend als erstes Team ins Achtelfinale ein durch ein 1:0 gegen Südafrika. Auch Brasilien ist weiter mit einem 2:1-Sieg gegen Japan. Die offizielle Zahl der Toten nach dem verheerenden Doppelerdbeben in Venezuela ist auf mehr als 1.700 gestiegen. Wie der Präsident der Nationalversammlung mitteilte, wurden zudem mehr als 5.000 Menschen verletzt.
8: In Venezuela steigt die Verzweiflung. Nach so vielen Tagen seit den Erdbeben gibt es kaum noch Hoffnung, dass Verschüttete überleben können. Die Angehörigen der Vermissten befürchten, nicht einmal die Leichen aus den Trümmerhaufen zurückzubekommen. Die Sucharbeiten werden durch zahlreiche Nachbeben erschwert. Viele Menschen harren in Notunterkünften oder unter freiem Himmel aus. Krankenhäuser sind überlastet. Venezuela befand sich vor den Erdbeben ohnehin in einer schwierigen Lage. Aus Lateinamerika, Andreas Osagabrius.
7: Neben Gesundheits- und Rentenreformen bohrt die schwarz-rote Koalition gerade noch an einem anderen dicken Reformbrett, an einer Steuerreform. Und bei der drängt die SPD auf eine stärkere Belastung von Topverdienern. Das sagt der SPD-Fraktionsvize Wiebke Ester der Deutschen Presseagentur.
9: Die Steuerreform soll kleinere und mittlere Einkommen entlasten. Das haben Union und SPD versprochen. Unklar ist, wie hoch die Entlastung sein soll und wie sie gegenfinanziert wird. Von mehreren 100 Euro pro Jahr sprechen SPD-Vertreter und SPD-Fraktionsvize Ester von einer spürbaren Entlastung. Sie fordert dafür eine höhere Beteiligung von Superreichen. Die Union will aber eher Sparmaßnahmen. SPD-Fraktionsvize Ester nennt das ungedeckte Sparparolen. Zoe Tassovali, Nachrichtenredaktion.
7: Nach 2 Monaten läuft der sogenannte Tankrabatt heute aus. Der Preis für Benzin und Diesel dürfte dadurch morgen deutlich steigen. Denn für Sprit, der am 1. Juli das Tanklager oder die Raffinerie verlässt, gilt dann wieder die alte höhere Steuer. Inklusive Mehrwertsteuer macht das 16,7 Cent pro Liter aus.
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10: Hey, Verkehrs-KI. Was ist los auf den Straßen?
11: Auf der A7 Richtung Hannover sind Personen auf der Fahrbahn zwischen Harburger Berge und Maschner Kreuz. Auf der A1 Richtung Lübeck 2 Kilometer Stau zwischen Stillhorn und Südost. Und auf der A1 Richtung Hamburg 1 Kilometer Stau zwischen Moorfleet und Norderelbe.
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3: Gerade 17 Grad. Ein paar Wolken am Himmel. Im Laufe des Vormittags ziehen mehr Wolken auf. Heute steigt es auf 26 Grad. Morgen auch etwa 25 Grad.
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5: Ich bin Katrin Müller. Die deutsche Fußballnationalmannschaft ist bei der WM schon in der ersten K.O.-Runde gescheitert. Das DFB-Team unterlag Paraguay im 16. Finale in Foxborough mit 3:4 im Elfmeterschießen. Julian Nagelsmann will trotzdem Bundestrainer bleiben. Er kündigte an, seinen bis nach der EM-Runde 2028 gültigen Vertrag mit dem Deutschen Fußballbund erfüllen zu wollen. Co-Gastgeber Kanada zog am Abend als erstes Team ins Achtelfinale ein durch ein 1:0 gegen Südafrika. Auch Brasilien ist weiter mit einem 2:1 Sieg gegen Japan. Wer noch mal günstig tanken will, tut es am besten noch auf dem Weg zur Arbeit. Mit dem heutigen Datum endet der Tankrabatt. 2 Monate hatte die Bundesregierung die Steuern auf Benzin und Diesel runtergesetzt. Allgemein wird erwartet, dass die Preise an den Tankstellen wieder deutlich ansteigen.
6: An den allermeisten Tankstellen dürfte noch der steuervergünstigte Sprit in den Zapfsäulen stecken. Das heißt, die Preise dürften eigentlich nicht so rasch steigen und aufgrund des entspannteren Ölmarktes auch ohne Tankrabatt fairerweise unter 2 Euro bleiben. Das hält der ADAC nach den Erfahrungen aus dem ersten Tankrabatt aber für eher unwahrscheinlich. Laut IFO-Institut haben die Mineralölkonzerne bei Super und E10 die Steuersenkung von 16 bis 17 Cent pro Liter nahezu vollständig an die Verbraucher weitergegeben. Anders sieht es bei Diesel aus. Da lag der Effekt nur bei 12 Cent pro Liter. Tanja Wagner, Nachrichtenredaktion.
5: Bundeskanzler Friedrich Merz hat nach den tödlichen Schüssen in einer Jugendhilfeeinrichtung in Stade westlich von Hamburg sein Mitgefühl ausgedrückt. Die Nachricht aus Stade erschüttere bis ins Mark, schrieb Merz auf der Plattform X. Bei der Gewalttat waren gestern 4 Frauen und 2 Männer getötet worden.
7: Der 45-jährige mutmaßliche Todesschütze hatte laut Ermittlern am Montag einen Termin in der Mutter-Kind-Einrichtung. Dabei soll es um das Sorgerecht für seine 3 Monate alte Tochter gegangen sein. Mutter und Tochter waren anwesend in der Einrichtung. Was dann aus dem Ruder lief, wird noch ermittelt. Auf jeden Fall erschoss der Täter offenbar nur Mitarbeitende. Kaltblütig, so beschreibt es Niedersachsens Innenministerin Daniela Behrens. Onni Thorau, Nachrichtenredaktion.
5: Die offizielle Zahl der Toten nach dem verheerenden Doppelerdbeben in Venezuela ist auf mehr als 1.700 gestiegen. Nach offiziellen Angaben wurden zudem mehr als 5.000 Menschen verletzt. Die EU will über eine humanitäre Luftbrücke insgesamt 50 Tonnen an Hilfsgütern schicken.
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8: Hey, Verkehrs-KI. Was ist los auf den Straßen?
9: Auf der A1 Richtung Lübeck 1 Kilometer Stau zwischen Stillhorn und Südost.
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7: Jetzt haben wir 17 Grad. Mal Sonne, mal Wolken. Im Laufe des Vormittags ziehen dann die Wolken auf. Heute steigt es auf 26 Grad. Morgen auch etwa 25 Grad.
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9: Ich bin Katrin Müller. Die deutsche Fußballnationalmannschaft ist bei der WM schon in der ersten K.O.-Runde gescheitert. Das DFB-Team unterlag Paraguay im 16. Finale in Foxborough mit 3:4 im Elfmeterschießen. Julian Nagelsmann will trotzdem Bundestrainer bleiben. Er kündigte an, seinen bis nach der EM-Runde 2028 gültigen Vertrag mit dem Deutschen Fußballbund erfüllen zu wollen. Co-Gastgeber Kanada zog am Abend als erstes Team ins Achtelfinale ein durch ein 1:0 gegen Südafrika. Auch Brasilien ist weiter mit einem 2:1-Sieg gegen Japan. Die offizielle Zahl der Toten nach dem verheerenden Doppelerdbeben in Venezuela ist auf mehr als 1.700 gestiegen. Wie der Präsident der Nationalversammlung mitteilte, wurden zudem mehr als 5.000 Menschen verletzt.
10: In Venezuela steigt die Verzweiflung. Nach so vielen Tagen seit den Erdbeben gibt es kaum noch Hoffnung, dass Verschüttete überleben können. Die Angehörigen der Vermissten befürchten, nicht einmal die Leichen aus den Trümmerhaufen zurückzubekommen. Die Sucharbeiten werden durch zahlreiche Nachbeben erschwert. Viele Menschen harren in Notunterkünften oder unter freiem Himmel aus. Krankenhäuser sind überlastet. Venezuela befand sich vor den Erdbeben ohnehin in einer schwierigen Lage. Aus Lateinamerika, Andreas Osagabrius.
9: Neben Gesundheits- und Rentenreformen bohrt die schwarz-rote Koalition gerade noch an einem anderen dicken Reformbrett, an einer Steuerreform. Und bei der drängt die SPD auf eine stärkere Belastung von Topverdienern. Das sagt der SPD-Fraktionsvize Wiebke Ester der Deutschen Presseagentur.
11: Die Steuerreform soll kleinere und mittlere Einkommen entlasten. Das haben Union und SPD versprochen. Unklar ist, wie hoch die Entlastung sein soll und wie sie gegenfinanziert wird. Von mehreren 100 Euro pro Jahr sprechen SPD-Vertreter und SPD-Fraktionsvize Ester von einer spürbaren Entlastung. Sie fordert dafür eine höhere Beteiligung von Superreichen. Die Union will aber eher Sparmaßnahmen. SPD-Fraktionsvize Ester nennt das ungedeckte Sparparolen. Zoe Tassovali, Nachrichtenredaktion.
9: Nach 2 Monaten läuft der sogenannte Tankrabatt heute aus. Der Preis für Benzin und Diesel dürfte dadurch morgen deutlich steigen. Denn für Sprit, der am 1. Juli das Tanklager oder die Raffinerie verlässt, gilt dann wieder die alte höhere Steuer. Inklusive Mehrwertsteuer macht das 16,7 Cent pro Liter aus.
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12: Hey, Verkehrs-KI, was ist los auf den Straßen?
6: Keine Meldungen. Gute Fahrt, Leute.
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15: Na, wir starten zusammen in den Dienstag. Wenn ihr schon mal so früh wach seid, ne, mein Tipp, Radio schön laut drehen, dann haben die Nachbarn auch gut davon. Wir starten das Weckkommando von Camouflage. The Great Commandment. Ich bin Arne Waag. Schönen guten Morgen.
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0: Die fantastische Diane Warwick wiegt uns hier in den Dienstagmorgen. Hamburg 2, richtig viele 80er.
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0: Das ist die Hamburg 2 Chartshow. Diese Woche geht's mit Olli 2 Stunden in das Jahr, als die ARD anfängt, ins Stereo zu senden. Ist doch so, Olli, oder?
2: 1985 war das und das war gerade rechtzeitig, denn im Juli 85 fand auch das riesige Benefizkonzert Live Aid statt. 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
0: 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Wer war denn in der Top 25 mit dabei?
2: 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Als wäre es gestern gewesen.
0: Ollis 80er-Charts morgen Abend ab 7 hier im Radio und wir fahren jetzt schon mal los mit dem 80er von Domino. Here I am. Schön laut machen, Hamburg 2 ist hier. Richtig viele 80er.

0: Ja, wissen wir ja. Ist Quatsch. Radio hat überlebt, aber der Song bleibt natürlich bockstark. Die Buggles, Hamburg 2, richtig viele 80er. Und gleich boxen wir uns rein in diesen Dienstag zusammen mit dem Soundtrack aus dem Boxfilm Eye of the Tiger. Genau, Rocky. Gleich kommt er. Um kurz vor 5:30.
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kurz vor halb sechs. Naja, das war's dann auch schon wieder mit der WM, ne? Tut mir auch leid, ja. Kümmern wir uns doch jetzt einfach wieder um die anderen Sportarten. Wie wäre es mit Boxen? Haben wir da auch irgendjemanden so wie Rocky in Eye of the Tiger? Naja, kommt auf jeden Fall jetzt und gut hoch mit Survivor und Hamburg 2 und richtig vielen 80ern.

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Ganz lässig starten wir in den Dienstag zusammen mit Miss Lässig persönlich, Tracy Chapman, hier bei Hamburg 2. Richtig viele 80er, gleich 17:45.

0: dafür hier über die Hamburg 2 App oder über hamburg2.de. Weißt du noch über was?
1: Über die Hamburg 2 App.
0: Gute Wahl, eine gute Wahl. Niki, pass auf. Du hast eine gute Stimmlage, hier kommt ein 80er. Achtung. Oh, das ist genau deins. Na?
1: Da weiß ich nicht weiter.
0: Verkackt, ja? Du darfst das sagen, verkackt, weißt du, ich darf das nicht wiederholen. Dann, oh nein, du beißt dir sonst wohin, pass auf. Da war's. Much is true. Ach, wie schade. Das nächste Mal wieder und du übst direkt mit. Hier kommt nämlich der ganze 80er von Spandau Ballet. Ja. True. Nur für dich, ja. Niki. Einen schönen Tag, schöne Grüße nach Eimsbüttel.
1: Euch auch ins Team.

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1: Na, hat euer Wecker auch zu früh ausgelöst? Ja, ist noch gar nicht sechs, ne? Hab ich auch gerade gemerkt. Na komm, wir nutzen zusammen die Zeit mit dem besten Synthie-Pop der 80er. Kann ja nur Depeche Mode sein. Just can't get enough. Dum, dum, dum, dum, dum, dum, dum. Na, geht doch bestens los mit dem frühen Dienstag, Hamburg 2. Richtig viele 80er.

0: mit Depeche Mode feiern wir zusammen. In den Dienstag Hamburg 2, richtig viele 80er. Gleich für euch, diese 80er hier. Na, wer kennt's? Der Billy, na klar, Billy Idol. Sweet 16. Gleich der erste 80er, nach 6.
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5: Und jetzt das Wetter.
6: Jetzt haben wir 17 Grad. Ein paar Wolken am Himmel. Im Laufe des Vormittags ziehen dann viele Wolken auf. Heute klettert es auf 26 Grad. Morgen auch etwa 25 Grad.
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7: Mit Rainer Hirsch. Guten Morgen. Die Fußball-Weltmeisterschaft ist für die deutsche Nationalmannschaft vorbei. Die DFB-Elf hat gegen Außenseiter Paraguay 3:4 im Elfmeterschießen verloren. Nach 120 Minuten hatte es 1:1 gestanden. Ansonsten haben gespielt Brasilien-Japan 2:1. Nach der Ermordung von 6 Menschen in Stade ist klar, dass es sich bei den Opfern um Angestellte einer Jugendhilfeeinrichtung handelt. Tatverdächtig ist ein 45-Jähriger mit türkischen Wurzeln. Hintergrund der Tat ist nach Angaben der Polizei vermutlich ein Sorgerechtsstreit um seine 3 Monate alte Tochter. Wer noch mal günstig tanken will, tut das am besten noch auf dem Weg zur Arbeit. Denn heute endet der Tankrabatt. 3 Monate lang hatte die Bundesregierung die Steuern auf Benzin und Diesel runtergesetzt.
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8: Hey, Verkehrs-KI. Was ist los auf den Straßen?
9: Auf der A1 Richtung Lübeck blockiert ein Pannenfahrzeug bei Moorfleet. Auf der A7 Richtung Hamburg Stau zwischen Seevetal-Fleestedt und Marmstorf. 2 Kilometer.
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0: Schönen guten Morgen. Jetzt erstmal wach werden und dann schon auf ein bockstarkes Stadtpark-Open-Air-Konzert freuen. Die Band von einer echten Legende kommt. Überlegt mal kurz eben, wer könnte das sein? Und ich löse gleich auf nach Billy Idol, Sweet 16. Ich bin Arne Waag. Moin.
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0: Softcell. Starten wir zusammen den Dienstag. Hamburg 2, richtig viele 80er. Und jetzt freuen wir uns zusammen auf eines der Highlights dieses Sommers.
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0: mit ordentlich Wumms geht der Dienstag los. Das Electric Light Orchestra hier bei Hamburg 2. Richtig viele 80er, gleich der flotteste 80er von Alphaville. Big Japan, na klar, kommt noch vor 6:30.
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0: Hier kommt dein 80er, Achtung. Christine!
3: Oh, der Tiger!
0: Ja! Noch einen schönen Tag, Christine!
3: Danke, gleichfalls!
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0: vor 6:30. Ich drücke die Kassette hier in den Rekorder und den Rest macht ihr einfach. Seid ihr dabei?
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0: Schreibt uns eure Vorschläge fürs 80er Mixtape hier bei Hamburg 2. Das geht ganz einfach über den WhatsApp-Button in der Hamburg 2 App. Andreas will zum Beispiel Big in Japan von Alphaville drauf verewigen. Andreas, warum den?
2: Ja, erinnere mich einfach an meine Jugend allgemein. Alphaville mit ihren verschiedenen Hits und Big in Japan ist eigentlich so mein absoluter Lieblingshit von der Gruppe.
0: Dann soll er da drauf auf unser 80er Mixtape und auch hier im Radio läuft er jetzt. Alphaville, Big in Japan, Hamburg 2. Richtig viele 80er.

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2: Schönen guten Morgen. Deutschland bei der WM ausgeschieden. Tödlicher Sorgerechtsstreit in Stade. Von Sonne bis Regen maximal 24 Grad.
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2: Die deutsche Nationalmannschaft ist in der ersten K.O.-Runde gescheitert. Das DFB-Team unterlag Paraguay im 16. Finale 3:4 im Elfmeterschießen. Thomas Bremser.
4: Es ist der Schock weit nach Mitternacht deutscher Zeit. Wieder fliegt Deutschland frühzeitig aus dem Turnier und das völlig verdient. Nach einer Horrorhalbzeit und dem 0:1 wird das deutsche Team in der zweiten Hälfte zwar besser und erzielt früh den Ausgleich durch Havertz, doch insgesamt kommt zu wenig. Das 2:1 durch Tah nimmt der Schiedsrichter zurück, höchst umstritten. Und auch im Elfmeterschießen versagen die Nerven. 3 Fehlschüsse, wir fahren verdient nach Hause, sagt Kapitän Joshua Kimmich.
2: Ansonsten haben gespielt Brasilien-Japan 2:1, Niederlande-Marokko 3:4 nach Elfmeterschießen. 6 Tote und mehrere Verletzte. Ein 45-Jähriger hat gestern in einer Jugendhilfeeinrichtung in Stade gezielt auf Menschen geschossen. Hintergrund wohl ein Sorgerechtsstreit. Mark Elvers.
5: Dabei soll es um die 3 Monate alte Tochter des Verdächtigen gegangen sein. Die 34-jährige Mutter und das Kind, die sich in der Einrichtung aufhielten, sind nicht unter den Opfern. Die 6 Toten, 4 Frauen und 2 Männer, waren alle in der Jugendhilfeeinrichtung beschäftigt. Der Täter kommt aus dem Raum Hannover, ist in Deutschland geboren und hat türkische Wurzeln, sagte Polizeipräsidentin Katrin Schuol gestern.
6: Es liegen zu ihm polizeiliche Erkenntnisse vor, unter anderem aus dem Bereich Bedrohung. Aber er galt bisher nicht als absolut gewalttätig.
5: Der Mann konnte kurz nach der Tat gefasst werden. Die Ermittlungen dauern an.
2: Nach den schweren Erdbeben in Venezuela ist die Zahl der Todesopfer auf über 1.700 gestiegen. Rettungskräfte suchen unter den Trümmern eingestürzter Häuser immer noch nach Überlebenden. Und bei einer heftigen Explosion vor einem Wohngebäude in Monaco soll Medienberichten zufolge einer der reichsten Unternehmer aus der Ukraine verletzt worden sein. Ob es sich um einen Anschlag handelte, ist noch unklar. Wer noch mal günstig tanken will, tut das am besten noch heute auf dem Weg zur Arbeit. Denn mit dem heutigen Tag endet auch der Tankrabatt. 2 Monate hatte die Bundesregierung die Steuern auf Benzin und Diesel runtergesetzt. Allgemein wird erwartet, dass die Preise an den Tankstellen also ab morgen wieder deutlich steigen. Tanja Wagner.
7: An den allermeisten Tankstellen dürfte noch der steuervergünstigte Sprit in den Zapfsäulen stecken. Das heißt, die Preise dürften eigentlich nicht so rasch steigen und aufgrund des entspannteren Ölmarktes auch ohne Tankrabatt fairerweise unter 2 Euro bleiben. Das hält der ADAC nach den Erfahrungen aus dem ersten Tankrabatt aber für eher unwahrscheinlich. Laut IFO-Institut haben die Mineralölkonzerne bei Super und E10 die Steuersenkung von 16 bis 17 Cent pro Liter nahezu vollständig an die Verbraucher weitergegeben. Anders sieht es bei Diesel aus. Da lag der Effekt nur bei 12 Cent pro Liter.
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0: Hamburg 2, richtig viele 80er, gleich schon 6:45.
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0: Spiele ich heute mit Roland aus Barmbek Nord. Moin Roland.
2: Moin Arne.
0: Roland, du weißt, wofür du dich angemeldet hast, fürs Intro-Raten, ne?
2: Ja.
0: Erklär doch nochmal kurz eben dieses lustige Spielchen hier.
2: Titel wird 2 Sekunden angespielt und ich muss raten, wie er heißt.
0: Ja, so einfach kann es manchmal sein, ne? Wer jetzt sagt, Mensch, aber das kann ich doch genauso gut wie der Roland gleich mal anmelden über die Hamburg 2 App oder über unsere Website. Wir spielen um 50 Euro, Roland, das hattest du noch nicht gesagt. Hier kommt dein 80er. Achtung. Na?
2: Soll ich singen?
0: Nee, nicht singen, bloß nicht singen, um Gottes Willen. Ja, doch, sag's doch mal.
2: Born in the USA.
0: Ja, ja. Aber weiter singen wäre das andere Spiel gewesen. Aber das hast du richtig gesungen, der Boss. Also fast so gut wie der Boss. Roland, großartig. Born in the USA, richtig. 50 Euro gehen auf dein Konto. Obendrauf gibt's auch noch den ganzen Boss 80er. Hier ist Born in the USA. Oder so schön, wie du es gerade gesungen hast. Sing es bitte nochmal.
2: Born in the USA.
0: Ja, schön, schön, schön, schön. Nur für dich jetzt, Roland, hier im Radio. Bei Hamburg 2. Richtig viele 80er. Schönen Tag.
2: Insofern.

0: euch zwei.
1: Kurz vor sieben. Na, mir ist gerade erst aufgefallen, heute ist ja schon der letzte Tag vom Juni. Morgen dann Mitte des Jahres sogar noch. Also, das geht hier alles wieder ruckzuck. Ja, da lassen wir uns mal nicht aus der Ruhe bringen, ne? Jetzt zusammen mit Rockwell, Somebody's Watching Me. Geht doch gut zu Ende mit dem Juni. Hamburg 2, richtig viele 80er.

Jetzt sind alle wach, oder? Dank Walkwell, Hamburg 2, richtig viele 80er. Gleich für euch diese 80er hier. Der französische Superstar Desireless. Und ihr größter 80er. Gleich der erste.

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11: Gerade 17 Grad. Mal Sonne, mal Wolken. Im Laufe des Vormittags ziehen dann aber viele Wolken auf. Heute steigt es auf 26 Grad. Morgen 25 Grad.
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13: Mit Rainer Hirsch. Guten Morgen. Die Fußball-Weltmeisterschaft ist für die deutsche Nationalmannschaft vorbei. Die DFB-Elf hat gegen Außenseiter Paraguay 3:4 im Elfmeterschießen verloren. Nach 120 Minuten hatte es 1:1 gestanden. Ansonsten haben gespielt Brasilien-Japan 2:1, Niederlande-Marokko 3:4 nach Elfmeterschießen. Nach der Ermordung von 6 Menschen in Stade ist klar, dass es sich bei den Opfern um Angestellte einer Jugendhilfeeinrichtung handelt. Tatverdächtig ist ein 45-Jähriger mit türkischen Wurzeln. Hintergrund der Tat ist nach Angaben der Polizei vermutlich ein Sorgerechtsstreit um seine 3 Monate alte Tochter. Wer noch mal günstig tanken will, tut das am besten noch auf dem Weg zur Arbeit. Denn heute endet der Tankrabatt. 3 Monate lang hatte die Bundesregierung die Steuern auf Benzin und Diesel runtergesetzt.
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16: Hey, Verkehrs-KI. Was ist los auf den Straßen?
17: Auf der A1 Richtung Hamburg, zwischen Horster Dreieck und Stillhorn, 3 Kilometer Stau. Auf der A7 Richtung Hamburg, zwischen Maschener Kreuz und Südwest, 4 Kilometer Stau. Und auf der A7 Richtung Flensburg, zwischen Waltershof und Othmarschen, 1 Kilometer Stau.
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19: Also ich wäre ready. Wer noch? Alle, oder? Na, dann kann das doch losgehen mit dem Dienstag. Und wir reisen auch direkt zusammen in diesen wunderbaren Dienstag jetzt mit Desireless. Voyage, Voyage. Ich bin Arne Waag. Moin.
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Ach, wie schön lässig, oder? OMD hier bei Hamburg 2. Richtig viele 80er. Und ob ihr uns nur über die 95.0 hört, hier in Hamburg oder weltweit mit der Hamburg 2 App, hier seid ihr auf jeden Fall alle richtig. Mit der App könnt ihr uns ja auch mit in den Urlaub nehmen. Und ja, zum Beispiel könnt ihr uns dann hören am Strand von Blåvand in Dänemark oder auf Mallorca. Und dann könnt ihr auch die gleichen Circle in the Sand malen wie jetzt Belinda Carlisle. Hier ist Hamburg 2. Richtig viele 80er.

0: Großartigen Ärzte, ein geiler Kulthit, oder? Westerland, hier ist Hamburg 2, richtig viele 80er. Gleich unser aller Freund Lionel Richie und einer seiner größten Songs, den nicht sofort alle auf der Pfanne haben. Do It To Me kommt noch vor halb acht.
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0: kurz vor halb acht. Jetzt feiern wir zusammen unseren Freund Leinle.
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0: Vor einer Woche haben wir noch seinen Geburtstag groß gefeiert. Eine Schnapszahl. Nachträglich nochmal alles Gute an Leinle Richie. Und jetzt geht's an seine Songs. Seine großartigen Songs. Hier, mit ganz viel Liebe hat Leinle den hier uns alle schmackhaft gemacht. Endless Love zusammen mit Diana Ross oder natürlich die Partyhymne All Night Long. 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Und natürlich ist auch einer der schönsten 80er mit dabei. Do it to me one more time. Ach, schöne Runde weggeschwurft. Zusammen mit Leinle Richie hier bei Hamburg 2. Richtig viele 80er.

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2: Guten Morgen. Deutschland fliegt bei der WM raus. Stadermorde wegen Sorgerechtsstreit. Sonne, Wolken, Regen bis zu 24 Grad.
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2: Für die deutsche Nationalmannschaft ist das Turnier vorbei. 3:4 im Elfmeterschießen sind sie Paraguay im 16. Finale unterlegen. Thomas Bremser, ist damit auch die Ära Nagelsmann vorbei?
4: Ja, Julian Nagelsmann hat ja selbst vor 2 Jahren vom WM-Titel als Ziel gesprochen. Auch er ist gescheitert, sagt aber bei Magenta TV.
5: Ja, ich möchte es weitermachen. Wie gesagt, ich stehe bereit, wenn der DFB das möchte.
4: Viele kritisieren Nagelsmann. Er habe stur festgehalten an Dingen, etwa an der umstrittenen Position von Joshua Kimmich. Jetzt muss also der DFB entscheiden, Nagelsmann oder vielleicht doch Jürgen Klopp. Man wolle sich in den kommenden Tagen zusammensetzen, sagt Rudi Völler.
2: Ansonsten haben noch gespielt Brasilien-Japan 2:1, Niederlande-Marokko 2:3 im Elfmeterschießen. Vermutlich wegen eines Sorgerechtsstreits soll ein 45-Jähriger gestern in einer Jugendhilfeeinrichtung in Stade 6 Menschen getötet und weitere verletzt haben. Marc Elvers.
6: Dabei soll es um die 3 Monate alte Tochter des Verdächtigen gegangen sein. Die 6 Toten, 4 Frauen und 2 Männer waren alle in der Jugendhilfeeinrichtung beschäftigt. Der Täter kommt aus dem Raum Hannover, ist in Deutschland geboren und hat türkische Wurzeln, sagte Polizeipräsidentin Katrin Schuol gestern.
7: Es liegen zu ihm polizeiliche Erkenntnisse vor, aber er galt bisher nicht als absolut gewalttätig.
6: Der Mann konnte kurz nach der Tat gefasst werden. Die Ermittlungen dauern an.
2: Hamburgs Schüler können in den Sommerferien mehr als 700 Angebote über den Ferienpass nutzen. Clemens Benke.
8: Der Pass wird jetzt vor den Sommerferien in den Hamburger Schulen verteilt. Man bekommt ihn aber auch in Jugendämtern, den Kundenzentren, Büchereien und den Butni-Filialen. Und er ist erstmal kostenlos. Allerdings, es gibt Angebote, für die man bezahlen muss. Kinder von Geringverdienern werden finanziell unterstützt.
2: Bei einer Explosion vor einem Wohngebäude in Monaco soll Medienberichten zufolge einer der reichsten Unternehmer aus der Ukraine verletzt worden sein. Ob es sich um einen Anschlag handelte, ist noch unklar. Wer noch mal günstig tanken will, tut das am besten noch heute auf dem Weg zur Arbeit. Denn mit dem heutigen Tag endet auch der Tankrabatt. 2 Monate hatte die Bundesregierung die Steuern auf Benzin und Diesel runtergesetzt. Allgemein wird erwartet, dass die Preise an den Tankstellen also ab morgen wieder deutlich steigen. Tanja Wagner.
9: An den allermeisten Tankstellen dürfte noch der steuervergünstigte Sprit in den Zapfsäulen stecken. Das heißt, die Preise dürften eigentlich nicht so rasch steigen und aufgrund des entspannteren Ölmarktes auch ohne Tankrabatt fairerweise unter 2 Euro bleiben. Das hält der ADAC nach den Erfahrungen aus dem ersten Tankrabatt aber für eher unwahrscheinlich. Laut IFO-Institut haben die Mineralölkonzerne bei Super und E10 die Steuersenkung von 16 bis 17 Cent pro Liter nahezu vollständig an die Verbraucher weitergegeben. Anders sieht es bei Diesel aus. Da lag der Effekt nur bei 12 Cent pro Liter.
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0: Unsere Freundin Melissa Etheridge rockt uns rein in diesen Dienstag. Hamburg 2 ist hier. Richtig viele 80er, gleich 7:45.
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0: Geht ganz einfach. Ich mache einfach einen 80er aus, singt ihr einfach weiter, als wäre nichts passiert. Wenn ihr das auch könnt, gleich mal anmelden über die Hamburg 2 App oder über unsere Website. Es geht um 50 Euro. Jetzt für Andreas. Hallo Andreas.
2: Hallo, ich grüße euch.
0: Servus. Andreas, du möchtest, dass ich es nicht so schwer mache, hast du mir eben gerade nochmal vorher gesagt, ne?
2: Ja, das wäre schön. Ich möchte gerne mit den Kindern Eis essen gehen. Die 50 Euro wären nicht schlecht dafür.
0: Hier kommt dein 80er. Achtung. Wenn du das nicht kannst, ist selber schuld. Und jetzt!
2: Take me tonight.
0: Take me tonight?
2: Kannst du bitte noch einmal spielen?

0: Nein, das tut mir leid. Nein, das ist alles falsch. Das war alles falsch.
1: Naja, kein Problem.
0: Ja, ich sing dir nochmal vor, wie es richtig gewesen wäre. Pass auf. Dann weißt du dir sonst wohin, wenn du jetzt weißt, wie es aus zu Ende geht. Pass auf. We fade to grey.
1: Okay, super. Weiß ich Bescheid. Dankeschön. Ja,
0: mach's gut. Tschüss, Andreas.

kurz vor acht. Naja, das war's dann ja auch schon wieder mit der WM. Tut mir auch ein bisschen leid, ehrlich gesagt. Ja, die müssen direkt wieder abreisen, oder? Naja, tut mir leid. Positives kommt jetzt hier aus dem Radio. Katrina and the Waves, Walking on Sunshine. Das macht alles vergessen. Hamburg 2, richtig viele 80er.

0: Zackig geht der Dienstag los. Katrina and the Waves, Hamburg 2, richtig viele 80er. Gleich für euch diese 80er. Guck mal, geht schön zackig weiter. Wir hauen gleich hier auf die großen Trommeln. Zusammen mit Rose Lawrence. Afrika, gleich der erste 80er nach 8.
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12: Jetzt haben wir 18 Grad. Ein paar Wolken am Himmel. Im Laufe des Vormittags ziehen mehr Wolken auf. Heute steigt es auf 26 Grad. Morgen auch etwa 25 Grad.
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15: Guten Morgen, ich bin Rainer Hirsch. Auslöser für die Ermordung von 6 Angestellten einer Stada-Jugendhilfeeinrichtung soll ein Sorgerechtsstreit gewesen sein. Bei dem Festgenommenen handelt es sich um einen 45-jährigen in Deutschland geborenen Türken. Er hatte gestern in der Einrichtung einen Termin bezüglich des Sorgerechts für seine 3 Monate alte Tochter. Die deutsche Fußballnationalmannschaft kann nach Hause fliegen. Für sie ist die Weltmeisterschaft nach einer 3:4 Niederlage im Elfmeterschießen gegen Paraguay vorbei. Brasilien siegte über Japan 2:1 und die Niederlande unterlagen Marokko 2:3 im Elfmeterschießen. Bei einer Explosion vor einem Wohngebäude in Monaco soll Medienberichten zufolge einer der reichsten Unternehmer aus der Ukraine verletzt worden sein. Ob es sich um einen Anschlag handelte, ist noch unklar. 2 weitere Personen sollen ebenfalls verletzt sein.
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16: Hey, Verkehrs-KI, was ist los auf den Straßen?
17: Auf der A7 Richtung Hamburg, 3 Kilometer Stau zwischen Maschener Kreuz und Marmstorf. Auf der B75 Umgehung Veddel, 1 Kilometer Stau zwischen Elbinsel und Veddel und zwischen Georgswerda und Veddel ebenfalls Stau.
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0: Ist euch das auch schon aufgefallen? Heute ist ja schon der letzte Tag vom Juni. Morgen ist schon die Hälfte des Jahres rum. Junge, wie die Zeit vergeht, ne? Jetzt aber erstmal wach werden. Wir hauen zusammen auf die großen Trommeln. Zusammen mit Rose Lawrence, der 80er. Afrika. Schön laut. So muss der Dienstag starten, ne? Ich bin Arne Wag. Moin.
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Ruhe. Fliegen wir zusammen in diesen Dienstag. Limahl aus der unendlichen Geschichte. The Never Ending Story hier bei Hamburg 2. Richtig viele 80er. Und jetzt erstmal wach werden zusammen mit Billy Ocean, European Queen. Geht doch gut los hier, Hamburg 2. Richtig viele 80er.

0: für ein schöner Ausflug in die späten 70er. Das hat sich gelohnt auf jeden Fall. Danke an Supertramp. Hamburg 2, richtig viele 80er. Gleich unsere Freunde Annie und Dave. Eurythmics, Who's That Girl? Geil, kommt noch vor 8:30.
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1: Kurz vor halb neun. So, ich drücke jetzt hier einfach nur noch diese Kassette in den Rekorder und den Rest macht ihr.
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1: Ihr schreibt uns einfach, was drauf soll auf dieses 80er Mixtape. Das geht ganz einfach über den WhatsApp-Button in der Hamburg 2 App. Stefan aus Bildstedt hat schon gemacht, will einen der bockstärksten 80er von Eurythmics. Warum? Who's that girl?
2: Weil mich das an meine Kindheit erinnert. Also ich hatte alle Alben von Eurythmics und fand den Song am besten.
1: Ist aber auch ein geiler 80er. Eurythmics, Who's That Girl, kommt drauf auf unser Hamburg 2 80er Mixtape und jetzt auch hier im Radio Hamburg 2. Richtig viele 80er. Schönen guten Morgen.

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2: Schönen guten Morgen. Entsetzen nach Morden in Stade. Deutsches WM-Team kann nach Hause fliegen. Von Sonne bis Regen, maximal 24 Grad. Nach der Ermordung von 6 Angestellten einer Jugendhilfeeinrichtung in Stade hat auch Bundeskanzler Merz sein Mitgefühl ausgedrückt. Die Nachricht erschüttere bis ins Mark, schrieb er auf X. Katrin Müller.
3: Viele Menschen, die helfen und schützen wollten, hätten ihr Leben verloren oder seien verletzt worden, schrieb Kanzler Merz. Hintergrund der Tat ist vermutlich ein Sorgerechtsstreit. Der mutmaßliche Täter, ein 45-jähriger in Deutschland geborener Türke aus dem Raum Hannover, wurde auf der Flucht festgenommen.
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2: Für die deutsche Nationalmannschaft ist das Turnier vorbei. 3:4 im Elfmeterschießen sind sie Paraguay im 16. Finale unterlegen. Thomas Bremser.
5: Direkt nach dem Spiel ging es wie immer ins WM-Lager nach Winston-Salem, diesmal ohne Jubel des Hotelpersonals. Jetzt heißt es Koffer packen und zurück nach Deutschland oder vielleicht sogar direkt in den Urlaub. Übrigens auch viele Fans müssen jetzt umplanen. Viele haben schon damit gerechnet und auch gebucht mit Philadelphia am Samstag gegen Frankreich. Daraus wird jetzt nichts.
2: Ansonsten haben gespielt Brasilien-Japan 2:1, Niederlande-Marokko 2:3 im Elfmeterschießen. 65 Jahre nachdem das erste Atomkraftwerk in Deutschland Strom geliefert hat, wissen wir immer noch nicht, wo der radioaktive Müll dauerhaft gefahrlos gelagert werden kann. Und da eine Lösung auch nicht in Sicht ist, soll das Zwischenlager im niedersächsischen Gorleben erstmal bestehen bleiben. Marc Elvers.
6: Für weitere 20 Jahre will die Gesellschaft für Zwischenlagerung die Nutzung von Gorleben beantragen. Eigentlich sollte sie 2034 auslaufen, weil man hoffte, bis dahin ein Endlager gefunden zu haben. Mittlerweile geht man aber davon aus, dass das erst Mitte des Jahrhunderts soweit sein wird. Kritiker bemängeln, dass das Zwischenlager Gorleben zum Beispiel Drohnenattacken nicht standhalten könnte.
2: Feuerwehr-Großeinsatz in der Sternschanze gestern Abend. Gegen 19 Uhr waren in einer Wohnung in einem 5-stöckigen Mehrfamilienhaus in der Straße Neuer Kamp Küchenmöbel in Brand geraten. 3 Menschen wurden leicht verletzt. Nach den verheerenden Doppelerdbeben in Venezuela ist die offizielle Zahl der Toten auf mehr als 1700 gestiegen. Wie der Präsident der Nationalversammlung Jorge Rodriguez mitteilte, wurden zudem mehr als 5000 Menschen verletzt. Auch Tage nach der Katastrophe wird weiter unter den Trümmern nach Verschütteten gesucht. Aus Lateinamerika, Andreas Sosa Cabrios.
7: In Venezuela steigt die Verzweiflung. Nach so vielen Tagen seit den Erdbeben gibt es kaum noch Hoffnung, dass Verschüttete überleben können. Die Angehörigen der Vermissten befürchten, nicht einmal die Leichen aus den Trümmerhaufen zurückzubekommen. Die Sucharbeiten werden durch zahlreiche Nachbeben erschwert. Viele Menschen harren in Notunterkünften oder unter freiem Himmel aus. Krankenhäuser sind überlastet. Venezuela befand sich vor den Erdbeben ohnehin in einer schwierigen Lage.
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0: viel lässiger. Cool an der Gang, hier bei Hamburg 2, richtig viele 80er, gleich schon 8:45.
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0: Geht nur um die ersten 2 Sekunden, die spiele ich euch gleich vor. Ihr sagt einfach, wie heißt denn der ganze 80er, wenn ihr das auch könnt. Ne? Gleich mal anmelden über die Hamburg 2 App oder über unsere Website. Jetzt spiele ich aber erstmal um 50 Euro mit Anja aus Sieg. Hallo Anja.
2: Ja, hallo.
0: Guck mal,
2: hallo.
0: Sieg ist ja auch schon fast richtig, ne? Aber es wird mit K geschrieben, Sieg.
2: Richtig, genau. Hm.
0: Naja, gucken wir mal, ob du jetzt diesen 80er hier richtig schreibst oder richtig sagst. Du musst nur den Songtitel raten, nicht den Interpreten.
2: Okay,
0: aber
2: alles
0: das wusstest
2: klar.
0: Du natürlich.
2: Ja, ich versuch's ja. Natürlich, ja.
0: Hier kommt er auch schon, Achtung. Oha, was Anspruchsvolles.
2: Das stimmt und da muss ich passen.
0: Was?
2: Ja.
0: Soll ich dir noch einen Tipp geben?
2: Ja, aber ich kenne den nicht.
0: Du kennst doch Chris de Burgh.
2: Den mochte ich nie so. Den
0: naja, was weißt du? Is Don't Pay the Ferryman.
2: Ja, das kenne ich natürlich.
0: Schade. Ja, jetzt magst du Chris de Burgh natürlich noch weniger. Oh, 50 Euro verloren, wie schade.
2: Ja.
0: Machst du nochmal wieder mit? Gleich mal anmelden über die Hamburg 2 über unsere Website. Da geht es auch ein Trainingslager. Da sind auch Songs von Chris de Burgh mit bei. Also da kennst du dann nachher alle. Ja?
2: Gut.
0: Bitte gleich wieder anmelden und jetzt mal kurz eben weghören, denn jetzt kommt eigentlich nur für dich im Radio, Anja. Chris de Burgh, Don't Pay the Ferryman. Schade.

Kurz vor neun. Ist auch schon wieder 3 Wochen her, dass wir mit Foreigner im Stadtpark gefeiert haben. Ne? Ja, polarisiert ein bisschen. Die einen haben es geliebt, alles mitgesungen, alles mitgefeiert. Und die anderen fanden es nur so mittel, es wäre eine bessere Coverband von Foreigner gewesen. Naja, trotzdem kommen sie nächstes Jahr nochmal in die große Barclays Arena. Wir feiern jetzt schon mal mit ihnen ein bisschen vor. Foreigner, das Original, Say You Will, Hamburg 2, richtig viele 80er.

0: mit Foreigner schwurfen wir zusammen in diesen Dienstag. Hamburg 2, richtig viele 80er, gleich für euch. Diese 80er hier, na, da boxen wir uns gleich in den Tag. Mit dem Soundtrack aus Rocky, gleich Burning Heart, der erste 80er. Nach 9.
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11: Jetzt haben wir 19 Grad. Mal Sonne, mal Wolken. Im Laufe des Mittags ziehen dann viele Wolken auf. Heute steigt es auf 26 Grad. Morgen 25 Grad.
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13: Guten Morgen, ich bin Rainer Hirsch. Auslöser für die Ermordung von 6 Angestellten einer Stader Jugendhilfeeinrichtung soll ein Sorgerechtsstreit gewesen sein. Bei dem Festgenommenen handelt es sich um einen 45-jährigen in Deutschland geborenen Türken. Er hatte gestern in der Einrichtung einen Termin bezüglich des Sorgerechts für seine 3 Monate alte Tochter. Die deutsche Fußballnationalmannschaft kann nach Hause fliegen. Für sie ist die Weltmeisterschaft nach einer 3:4 Niederlage im Elfmeterschießen gegen Paraguay vorbei. Brasilien siegte über Japan 2:1 und die Niederlande unterlagen Marokko 2:3 im Elfmeterschießen. Bei einer Explosion vor einem Wohngebäude in Monaco soll Medienberichten zufolge einer der reichsten Unternehmer aus der Ukraine verletzt worden sein. Ob es sich um einen Anschlag handelte, ist noch unklar. 2 weitere Personen sollen ebenfalls verletzt sein.
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14: Hey, Verkehrs-KI. Was ist los auf den Straßen?
15: Auf der A1 Richtung Lübeck. Stau zwischen Maschener Kreuz und Norderelbe. 9 Kilometer. A7 Richtung Flensburg. Stau zwischen Heimfeld und Odmaschen. 6 Kilometer. Und auf der A7 Richtung Hamburg. 2 Kilometer Stau zwischen Seevetal, Fleestedt und Marmsdorf.
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0: Das habe ich gerade noch gelesen. Kaum hat sich das Wetter abgekühlt. Ab Sonntag könnte es schon wieder 30 Grad heiß werden. Na, herzlichen Dank, du. Mir reichen ja eigentlich schon die flammenden Herzen von Survivor, aber die sind bockstark, du. Burning Heart. Ich bin Arne Waag. Moin.
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Gemeinsam mit unserer Freundin Tinita Tickerim geht es rein in diesen Dienstag. Hamburg 2, richtig viele 80er. Und ja, wir hören euch. So viele haben vor genau 8 Monaten das Hamburg 2 Konzert von Tinita verpasst. Und jetzt fragen alle, wann kommt sie denn jetzt nochmal? Wir sind da dran. Sie kommt, weiß bloß noch nicht genau wann. Ich sag euch sofort Bescheid, wenn sie sich meldet. Jetzt schwufen wir erstmal ganz galant rein in diesen Dienstag mit Tears for Fears. Und die können auch mal wieder nach Hamburg kommen, oder? Showing the Seeds of Love. Hamburg 2, richtig viele 80er.

0: Der Dienstag geht los, schön schmissig mit Dan Hartman. Relight My Fire haben wir zwei richtig viele 80er. Gleich einer der schmissigsten 80er von unserem Freund Lionel Richie. Running with the Night, doch, den kennt ihr. Bleibt dran, kommt noch vor 9:30.
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0: kurz vor halb zehn. Jetzt feiern wir zusammen unseren Freund Lionel.
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0: Vor einer Woche haben wir noch seinen Geburtstag groß gefeiert. Eine Schnapszahl. Nachträglich nochmal alles Gute an Lionel Richie. Und jetzt geht's an seine Songs. Seine großartigen Songs. Hier, mit ganz viel Liebe hat Lionel ja den hier. Zusammen mit Diana Ross, Endless Love. Und natürlich auch die große 80er Party-Hymne. All Night Long. Ihr stimmt ab. Klickt euch durch die lange Liste in der Hamburg 2 App oder auf hamburg2.de und mit Glück gewinnt ihr sogar noch einen 100 € Wunschgutschein. Das Voting geht noch bis Freitag in einer Woche. Ja, und wenn ihr euch da so durchhört durch die lange Liste, vielleicht bleibt ihr dann auch hängen bei Running with the Night. Ist das echt Lionel? Ja, hört mal, hier ist er, Hamburg 2. Richtig viele 80er.

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2: Guten Morgen. Stade, Bundeskanzler Merz bekundet Mitgefühl. Fußball-WM, Deutschland kann nach Hause fliegen. Von Sonne bis Regen und bis zu 24 Grad. Nach der Ermordung von 6 Angestellten einer Jugendhilfeeinrichtung in Stade hat auch Bundeskanzler Merz sein Mitgefühl ausgedrückt. Die Nachricht erschüttere bis ins Mark, schrieb er auf X. Katrin Müller.
3: Viele Menschen, die helfen und schützen wollten, hätten ihr Leben verloren oder seien verletzt worden, schrieb Kanzler Merz. Hintergrund der Tat ist vermutlich ein Sorgerechtsstreit. Der mutmaßliche Täter, ein 45-jähriger in Deutschland geborener Türke aus dem Raum Hannover, wurde auf der Flucht festgenommen.
1: Die Fußball-WM.
2: Für die deutsche Nationalmannschaft ist das Turnier Geschichte. 3:4 im Elfmeterschießen ist das Team Paraguay im 16. Finale unterlegen. Ansonsten haben noch gespielt Brasilien-Japan 2:1, Niederlande-Marokko 3:4 nach Elfmeterschießen. Gute Nachricht für Gäste der Elbphilharmonie. Der Schaden an der Wasserleitung unter dem Vorplatz wurde behoben. Der Pressesprecher hat uns eben gesagt, dass die Plaza heute wie gewohnt öffnen kann und das geplante Konzert im großen Saal stattfinden wird. Der Spielbetrieb musste gestern Nachmittag eingestellt werden. Nach der jüngsten militärischen Eskalation in der Straße von Hormus könnte es heute in Katar Krisengespräche zwischen Vertretern der USA und des Iran geben. US-Präsident Trump schrieb bei Truth Social, der Iran habe um ein Treffen gebeten. Ursula Winkler.
4: Im Gegensatz zu den US-Angaben klingt der Fahrplan für mögliche Gespräche in Katar von der iranischen Seite noch viel unklarer. Eine Gesprächsrunde werde stattfinden, sobald die Voraussetzungen geschaffen seien und Einigkeit über Termin und Veranstaltungsort erzielt worden sei, hieß es aus Teheran. Ob und wann Gespräche in Doha stattfinden, ist also nicht ganz klar.
2: Nach den verheerenden Doppelerdbeben in Venezuela ist die offizielle Zahl der Toten auf mehr als 1700 gestiegen. Wie der Präsident der Nationalversammlung Jorge Rodriguez mitteilte, wurden zudem mehr als 5000 Menschen verletzt. Auch Tage nach der Katastrophe wird weiter unter den Trümmern nach Verschütteten gesucht. Aus Lateinamerika, Andreas Sosa Cabrios.
5: In Venezuela steigt die Verzweiflung. Nach so vielen Tagen seit den Erdbeben gibt es kaum noch Hoffnung, dass Verschüttete überleben können. Die Angehörigen der Vermissten befürchten, nicht einmal die Leichen aus den Trümmerhaufen zurückzubekommen. Die Sucharbeiten werden durch zahlreiche Nachbeben erschwert. Viele Menschen harren in Notunterkünften oder unter freiem Himmel aus. Krankenhäuser sind überlastet. Venezuela befand sich vor den Erdbeben ohnehin in einer schwierigen Lage.
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0: hört sich ein bisschen weihnachtlich an, ne? Ach, naja, aber da fällt mir kein Weihnachtsgedicht ein. Es reimt sich einfach nichts auf Joe Cocker. Er ist einfach ein echtes Original. So wie wir, Hamburg 2, richtig viele 80er. Gleich 9:45 spielen wir doch ein Originalspiel hier von uns.
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0: Tick, tack, diese 2 Sekunden, die hören wir uns gleich an. Die ersten 2 Sekunden von einem 80er. Ihr sagt einfach, wie heißt denn der ganze Song? Wenn ihr das könnt, gibt 50 Euro. Aber vorher anmelden, das müsst ihr euch noch. Das geht über die Hamburg 2 App oder über unsere Website. Die gute Mariana aus Winsenluhe.
2: Ja.
0: Das Spiel kennst du?
2: Ja, kann ich.
0: Ja, lass uns nicht verquatschen. Hier kommt dein 80er. Achtung. Na?
2: Guys, just wanna have fun.
0: Ja! 50 Euro auf dein Konto. Viel Spaß mit der Knete.
2: Dankeschön.
0: Und obendrauf kriegst du natürlich auch noch den ganzen Girl Just Wanna Have Fun 80er Cyndi Lauper. Nur für dich, liebe Mariana.

kurz vor 10. Naja, das war's dann auch schon wieder mit der WM. Tut mir ein bisschen leid, ehrlich gesagt. Ja, die müssen direkt wieder abreisen, oder? Naja, tut mir leid auf jeden Fall. Und dann können die Jungs ja jetzt wenigstens ein bisschen den Sommer genießen. So wie die Boys of Summer. Don Henley, Hamburg 2. Richtig viele 80er.

0: Er kann auch ohne seine Eagles. Don Henley, Hamburg 2, richtig viele 80er. Gleich für euch, dieser 80er. Na, die gute Madonna und ihr 80er über die schöne Insel La Isla Bonita. So wird übrigens auch Palma genannt. Lirum Larum, der 80er kommt gleich als erstes nach 10.
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8: Jetzt haben wir 20 Grad. Hier und da viele Wolken. Heute steigt es auf 26 Grad. Am Nachmittag gibt's Gewitter. Morgen kälter, 25 Grad.
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11: Mit Rainer Hirsch. Guten Tag. Nach der Tötung von 6 Angestellten der Jugendhilfe Stade hofft die Polizei weiter auf Hinweise aus der Bevölkerung. Tatverdächtig ist ein 45-jähriger Türke, der hier in Deutschland geboren wurde. Hintergrund soll ein Sorgerechtsstreit um die Tochter des Mannes gewesen sein. Die Sauerstoffkonzentration in der Elbe im Hamburger Hafen ist trotz der jüngsten Niederschläge weiter bedrohlich niedrig. Von der Umweltorganisation BUND, die am Bündnis Lebendige Tide-Elbe beteiligt ist, heißt es, Entwarnung sei aktuell nicht in Sicht. Die Niederschläge seien lediglich ein Tropfen auf den heißen Stein. Für die deutsche Nationalmannschaft ist die Fußball-WM vorbei. Das Team ist Paraguay 3:4 im Elfmeterschießen unterlegen. Fußball-Deutschland diskutiert jetzt schon über die Trainerfrage.
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3: Hey, Verkehrs-KI, was ist los auf den Straßen?
12: Auf der A1 Richtung Hamburg. Stau zwischen Billstedt und Norderelbbrücke. 4 Kilometer. Auf der A7 Richtung Flensburg. Stau zwischen Hausbruch und Othmarschen. 3 Kilometer. Und auf der A7 Richtung Hamburg. Stau zwischen Schnelsen und Stellingen. 1 Kilometer.
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14: Wir zählen den Countdown runter. Am Freitag kommt endlich das neue Album von Madonna raus. Kann man gespannt sein, ne? Aber wenn du mich fragst, ihre 80er sind doch noch gut. Da brauchte ich eigentlich nichts Neues. Ihr? Naja, also hier zum Beispiel. La Isla Bonita. Lieben immer noch alle, können immer noch alle mitsingen. Kommt direkt. Ich bin Arne Wack. Moin!
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0: Fußballtag. Mit dem Jacko starten wir zusammen den Dienstag. Hamburg 2, richtig viele 80er. Und jetzt freuen wir uns zusammen über ein echtes Highlight dieses Sommers.
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0: 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Juli zu uns und feiern 50 Years of Positive Vibrations. 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
0: 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Und wir feiern uns schon mal warm mit dem Original Bob Marley. Could you be loved? Hamburg 2, richtig viele 80er.

0: Was für ein fantastischer Ausflug in die 70er. Danke an Fleetwood Mac. Hamburg 2, richtig viele 80er. Und gleich kommt nochmal ordentlich Pep in den Dienstag mit den Weather Girls. It's Raining Men. Hallelujah, kommt noch vor 11:30.
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kurz vor 10:30. Na, jetzt kommt noch mal ein bisschen Schwung in den letzten Tag vom Juni. Ja, morgen ist dann auch schon Juli, ne? Junge, wie die Zeit vergeht. Komm, wir feiern jetzt zusammen mit den Weather Girls den letzten Tag vom Juni rein. It's raining, man. Hallelujah. Hamburg 2 ist hier. Richtig viele 80er.

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2: Hallo. Stade, Polizei erbittet Hinweise. Hamburg, Elbphilharmonie wieder offen. Sonne, Wolken, Regen bis zu 24 Grad. Einen Tag nach dem Sechsfachmord in Stade bitten die Ermittler weiter um Hinweise. Carolina Koplin.
3: Über das Hinweisportal der Polizei Niedersachsen können auch Fotos und Videos hochgeladen werden. Es wird für eventuelle Rückfragen zwar gebeten, die Kontaktdaten zu hinterlassen, das ist aber kein Muss. Wer will, kann auch anonym bleiben. Gestern hatte ein 45-jähriger in Deutschland geborener Türke in der Jugendhilfeeinrichtung in der Dankersstraße 6 Erwachsene erschossen. Das war während eines Termines, bei dem es um das Sorgerecht seiner 3 Monate alten Tochter ging. Bei den Opfern handelt es sich um 4 Frauen und 2 Männer. Sie haben alle in der Einrichtung gearbeitet.
2: Gute Nachricht für Gäste der Elbphilharmonie. Der Schaden an der Wasserleitung unter dem Vorplatz ist behoben. Der Pressesprecher hat uns vorhin gesagt, dass die Plaza heute wie gewohnt öffnen und das geplante Konzert im großen Saal stattfinden kann. Gestern Nachmittag musste der Spielbetrieb eingestellt werden. 65 Jahre nachdem das erste Atomkraftwerk in Deutschland Strom geliefert hat, wissen wir immer noch nicht, wo der radioaktive Müll mal dauerhaft gefahrlos gelagert werden kann. Und da eine Lösung auch nicht in Sicht ist, soll das Zwischenlager im niedersächsischen Gorleben erstmal bestehen bleiben. Marc Elvers.
4: Für weitere 20 Jahre will die Gesellschaft für Zwischenlagerung die Nutzung von Gorleben beantragen. Eigentlich sollte sie 2034 auslaufen, weil man hoffte, bis dahin ein Endlager gefunden zu haben. Mittlerweile geht man aber davon aus, dass das erst Mitte des Jahrhunderts soweit sein wird. Kritiker bemängeln, dass das Zwischenlager Gorleben zum Beispiel Drohnenattacken nicht standhalten könnte.
2: In der Sternschanze hat es gestern Abend einen großen Feuerwehreinsatz gegeben. Da waren in einer Wohnung in einem 5-stöckigen Mehrfamilienhaus im Neuen Kamp Küchenmöbel in Brand geraten. 3 Menschen wurden leicht verletzt. Hamburgs Schülerinnen und Schüler können während der Sommerferien über 700 Angebote nutzen, wenn sie den Ferienpass haben. Clemens Benke.
5: Der Pass wird jetzt vor den Sommerferien in den Hamburger Schulen verteilt. Man bekommt ihn aber auch in Jugendämtern, den Kundenzentren, Büchereien und den Butni-Filialen. Und er ist erstmal kostenlos. Allerdings, es gibt Angebote, für die man bezahlen muss. Das Programm ist vielfältig. Da ist von Kinderkochkursen, Figuren aus Lehmbauen und Filmworkshops alles dabei. Man kann sogar verreisen mit dem Ferienpass, zum Beispiel nach Amrum, Sylt oder an die Schlei. Kinder von Geringverdienern werden finanziell unterstützt.
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0: Jetzt aber wird erstmal gespielt.
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0: Geht nur um die ersten 2 Sekunden. Die spiele ich euch gleich vor. Ihr sagt einfach, wie heißt denn der ganze Song, wenn ihr das auch könnt. Gleich mal anmelden über die Hamburg 2 App oder über unsere Website. Der gute Robert, du kannst das, ne?
2: Ich hoffe, ich kenne mich eigentlich aus, aber bei sowas bin ich immer nervös.
0: Naja, gucken wir mal, Robert, was mal rauskommt. Hier kommen deine 2 Sekunden. Das ist einfach.
2: Ja, genau, ich kenne das Lied, aber und da komme ich nicht drauf.
0: Nein.
2: Ich kenn's, aber...
0: Du gibst einfach so auf, kampflos?
2: Ja, ich muss ja wenigstens kennen.
0: Sag irgendwas.
2: Jo. Ich kann halbwegs vorsingen.
0: Ja. Ja, schön vorgesungen auf jeden Fall, aber
2: nein.
0: Ist nicht die richtige Antwort. Es ist nicht dum-di-dum-di. Ja, schade. Es war Shiner in Your Hand.
2: Shiner, genau.
0: Tipau, wie schade.
2: Nix.
0: Nächstes Mal gewinnst du wieder, ja?
2: Genau.
0: Mach dir einen schönen Tag jetzt mit dem ganzen 80er. Hier sind T-Pow und Shiner in Your Hand. Dir noch einen schönen Tag.
2: Danke, euch auch. Ciao.

Kurz vor 11, na, bevor der Tag turbulent werden könnte, gönnen wir uns nochmal 3 Minuten und 58 Sekunden und dann knutschen wir wie Maverick und Charlie in Top Gun. Take my breath away. Ach, wie schön. 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

0: reingeschwuft in den Dienstag mit dem 80er von Berlin. Take My Breath Away, Hamburg 2. Richtig viele 80er gleich für euch. Diese 80er, erkennen alle, oder? Der Party 80er von Madness, Our House, feiern wir gleich zu Ende. Gleich als erstes nach 11.
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11: Jetzt haben wir 21 Grad. Hier und da viele Wolken. Heute klettert es auf 26 Grad. Morgen auch etwa 25 Grad.
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15: Mit Rainer Hirsch. Guten Tag. Nach der Tötung von 6 Angestellten der Jugendhilfe Stade hofft die Polizei weiter auf Hinweise aus der Bevölkerung. Tatverdächtig ist ein 45-jähriger Türke, der hier in Deutschland geboren wurde. Hintergrund soll ein Sorgerechtsstreit um die Tochter des Mannes gewesen sein. Die Sauerstoffkonzentration in der Elbe im Hamburger Hafen ist trotz der jüngsten Niederschläge weiter bedrohlich niedrig. Von der Umweltorganisation BUND, die am Bündnis Lebendige Tide-Elbe beteiligt ist, heißt es, Entwarnung sei aktuell nicht in Sicht. Die Niederschläge seien lediglich ein Tropfen auf den heißen Stein. Für die deutsche Nationalmannschaft ist die Fußball-WM vorbei. Das Team ist Paraguay 3:4 im Elfmeterschießen unterlegen. Fußball-Deutschland diskutiert jetzt schon über die Trainerfrage.
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16: Hey, Verkehrs-KI, was ist los auf den Straßen?
17: Auf der A1 Richtung Bremen 6 Kilometer Stau zwischen Billstedt und Stillhorn. Auf der A7 Richtung Hamburg 3 Kilometer zwischen Seevetal-Fleestedt und Marmsdorf. Und auf der A7 Richtung Hannover 2 Kilometer zwischen Othmarschen und Waltershof.
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0: Ach, sag mal, hattet ihr das auf der Pfanne? Am Sonnabend sind Madness im Stadtpark. Gibt sogar noch Tickets. Ich bitte euch, ran da. Und dann feiern wir zusammen alle mit den Briten im Stadtpark. Wir feiern aber jetzt schon mal mit ihnen ein bisschen vor. Natürlich mit ihrem großen Party 80er. Our House. Können auch alle mitsingen. Ich bin Arne Wag. Moin.
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sind gegen Maniac der 80er von Michael Cimbello. Hamburg 2, richtig viele 80er. Und wir feiern jetzt direkt weiter zusammen mit den beiden Zankhähnen. Ja, die sprechen nur noch über Rechtsanwälte miteinander. Schade eigentlich. Die Musik aus den 80ern ist natürlich bockstark. Hall & Oates, hier ist Out of Touch. 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

0: für einen großartigen Ausflug in die 90er von Heart. Ach, dankeschön. Hamburg 2, gleich wieder mit richtig vielen 80ern. Freut euch auf die geschmeidigsten Hüften. Wir feiern gleich Dr. Beat. Doch, kennt ihr den Song? Bleibt dran, ihr werdet auch mitfeiern und mittanzen. Kommt noch vor 11:30.
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kurz vor 11:30. Ja, auch wenn es glücklicherweise wieder ein bisschen abgekühlt hat, ne, feiern wir zusammen ganz ausgelassen den Sommer. Zusammen mit Gloria Estefan und dem geilsten Sommerhit der Welt. Dr. Beat, Miami Sound Machine, bitte Radio ganz laut drehen, das liebt auch eure Chefin. 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
2: Schönen guten Tag. Mordermittlungen in Stade, weniger Arbeitslose in Hamburg, von Sonne bis Regen und 24 Grad. Einen Tag nach dem Sechsfachmord in Stade bitten die Ermittler weiter um Hinweise. Carolina Koplin.
3: Über das Hinweisportal der Polizei Niedersachsen können auch Fotos und Videos hochgeladen werden. Es wird für eventuelle Rückfragen zwar gebeten, die Kontaktdaten zu hinterlassen, das ist aber kein Muss. Wer will, kann auch anonym bleiben. Gestern hatte ein 45-jähriger in Deutschland geborener Türke in der Jugendhilfeeinrichtung in der Dankersstraße 6 Erwachsene erschossen. Das war während eines Termines, bei dem es um das Sorgerecht seiner 3 Monate alten Tochter ging. Bei den Opfern handelt es sich um 4 Frauen und 2 Männer. Sie haben alle in der Einrichtung gearbeitet.
2: Die Zahl der Arbeitslosen ist hier in Hamburg in diesem Monat weiter gesunken, auf jetzt knapp 94.000. Im Vergleich zum Mai ging die Zahl um 568 zurück. Auch bundesweit ist die Arbeitslosenzahl im Juni gesunken, und zwar um 15.000 auf 2.936.000. Eine Initiative von Landräten und Bürgermeistern aus Niedersachsen und Sachsen-Anhalt setzt sich für einen dauerhaften Hanse-Express zwischen Hamburg und Berlin ein. Marc Elvers.
4: Es geht um die Strecke, die während der Generalsanierung zwischen Hamburg und Berlin als Ausweichroute gefahren wurde. Von Hamburg über Lüneburg, Uelzen, Salzwedel und Stendal. Während der Umleitung habe sich die Nachfrage sehr deutlich bestätigt, sagt Olaf Meining, Bürgermeister von Salzwedel. Das Ziel ist, dass die Strecke mindestens ein Angebot im Intercity- oder Eurocity-Verkehr bekommt. Startpunkt könnten laut Initiative 2 tägliche Verbindungen sein, eine morgens, eine abends.
5: Die Fußball-WM.
2: Ja, Deutschland ist bei der WM ausgeschieden und jetzt läuft die Debatte über die Zukunft des Nationaltrainers. Thomas Bremser in den USA. Was spricht denn für und was gegen Julian Nagelsmann?
6: Ja, ich glaube, dieser deutsche Fan, den ich vom Stadion getroffen habe, bringt es auf den Punkt.
7: Ich glaube, er hat aktuell fast wenig Argumente, dass man sagen kann, er bleibt.
6: Er spricht aktuell gar nichts für Julian Nagelsmann. Dafür waren die WM-Spiele hier in Summe viel zu enttäuschend.
2: Hamburgs Schülerinnen und Schüler können während der Sommerferien über 700 Angebote nutzen, wenn sie den Ferienpass haben. Clemens Benke.
8: Der Pass wird jetzt vor den Sommerferien in den Hamburger Schulen verteilt. Man bekommt ihn aber auch in Jugendämtern, den Kundenzentren, Büchereien und den Butni-Filialen. Und er ist erstmal kostenlos. Allerdings, es gibt Angebote, für die man bezahlen muss. Das Programm ist vielfältig. Da ist von Kinderkochkursen, Figuren aus Lehmbauen und Filmworkshops alles dabei. Man kann sogar verreisen mit dem Ferienpass, zum Beispiel nach Amrum, Sylt oder an die Schlei. Kinder von Geringverdienern werden finanziell unterstützt.
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0: A good heart. Also auch immer wichtig, ne? Gerade an so einem Dienstag, Hamburg 2, richtig viele 80er. Gleich 11:45.
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0: Ist unser lustigstes Spiel, finde ich immer. Ich mache hier einfach einen 80er aus und ihr singt einfach weiter, als wäre nichts passiert, wenn ihr das auch könnt. Könnt ihr gleich mal mitmachen über die Hamburg 2 App oder über unsere Website anmelden und dann 50 Euro gewinnen. Die Chance auf 50 Euro hat jetzt Elke. Hallo Elke.
2: Hallo Arne.
0: Ja, Elke, du bist schon ganz aufgeregt, hast du eben schon gesagt, ne? Warum?
2: Ja, bin ich. Na, du weißt doch, ich kann hier so gut Englisch.
0: Ach, na, du kommst du aber um die Ecke, Elke. Das kennst du aber.
2: Ist so.
0: Ich lasse auch alles durchgehen, was sich so ein bisschen anhört wie der Text.
2: Okay, ja. Weil ich höre ja nur das und das spreche ich aus.
0: Ja, ja, du singst so, wie ich früher ab bin, looking for freedom. Ja, ja, ja, na, ist doch richtig. Pass auf, hier kommt dein 80er. Achtung. You start to free. Michael Jackson.
2: Okay.
0: Und jetzt Elke!
2: Ja, tut mir leid, klappt heute nicht.
0: Nein, hat Elke! Das ja, kannst du mir nicht antun!
2: Ich komm nicht drauf, Arne.
0: Darf ich dann wenigstens einmal?
2: Ja, bitte.
0: Ich mach's, pass auf. Thriller! Ja, komm, this is Thriller! So wär's gewesen, oh Mann!
2: Blackout, die Hitze.
0: Oh, Gott. Ach, Elke, das tut mir leid, weißt du. Nächstes Mal bist du wieder dran, bewirbst dich gleich wieder und machst du gleich nächste Woche wieder mit, ja, Elke?
2: Ja.
0: Ich wünsche dir einen schönen

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1: Kurz vor 12. Na, 4 Minuten haben wir noch, bis die Kantine aufmacht. Die Zeit nutzen wir doch. Ja, von mir aus auch mit Arbeiten oder mit dem lässigsten Rhythmus der 80er. Hier ist Alan Parsons Project. Na klar. Eye in the Sky. Genießt es. Hamburg 2 ist hier. Richtig viele 80er.

0: Mit Alan Parsons Project feiern wir zusammen in die Mittagspause. Hamburg 2, richtig viele 80er. Gleich hat Vanessa für euch diesen 80er hier reserviert.
1: Cool.
0: Der Queen 80er kommt gleich als erster nach 12 und wir hören uns dann morgen früh wieder. Tschüss, sagt Arne Wagen.
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14: Jetzt haben wir 21 Grad. Hier und da viele Wolken. Heute erreichen wir 26 Grad. Am Abend gibt's Gewitter. Morgen 25 Grad.
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17: Guten Tag, ich bin Rainer Hirsch. Nutzer der U-Bahn-Linie 2 müssen sich für das Wochenende auf Ersatzverkehr einstellen. Samstag und Sonntag fahren auf dem Teilstück zwischen Billstedt und Mümmelmannsberg Busse statt U-Bahn. In der Zeit sollen die im Januar verunglückten Züge geborgen werden. Nach den tödlichen Schüssen auf 6 Menschen in Stade läuft die Spurensicherung. Der Tatort, eine Mutter-Kind-Wohngruppe, bleibe dafür voraussichtlich noch den gesamten Tag gesperrt, so eine Sprecherin der Staatsanwaltschaft. Ist Julian Nagelsmann als Bundestrainer noch tragbar? Darüber diskutiert Fußball-Deutschland nach dem frühen Aus der Nationalmannschaft bei der WM. Dabei scheint derzeit wenig für eine Fortsetzung von Nagelsmanns Tätigkeit zu sprechen.
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19: Hey, Verkehrs-KI. Was ist los auf den Straßen?
20: Auf der A1 Richtung Hamburg zwischen Öhjendorf und Norderelbe 5 Kilometer Stau. Auf der A7 Richtung Hannover zwischen Seevetal-Vleestedt und Marmstorf 4 Kilometer Stau. Und auf der A7 Richtung Hannover zwischen Othmarschen und Waltershof 2 Kilometer Stau.
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21: Durchzählen. 1, 2, 3, 4, 5, 6, 7. Alle da. Welcher Hamburg 2 ist da, muss so lange durchzählen, damit er alle seine Kinderchen zusammen hat. Das ist gleich unsere Wer-Was-Frage. Könnt ihr ein bisschen miträtseln, bringt total Spaß. Queen gibt's jetzt. I want it all. Ich wünsche euch einen schönen Dienstag. Ich bin Vanessa Rumkus.

0: von Cher. If I could turn back time. Schönen Dienstag bei Hamburg 2.
1: Jetzt, wer war's?
0: Ein bisschen den Kopf freikriegen, ein bisschen miträtseln, ganz relaxed. Eine Musikfrage, ich gebe auch zwei Antwortmöglichkeiten vor. Deswegen bringt Mitraten noch viel mehr Spaß, finde ich. Also, welcher Hamburg 2-Star ist Vater von 7 Kindern? Ist das Marian Gold? Das ist der Frontmann von Alphaville.

Wer war's? Wer ist Vater von 7 Kindern? Marianne Gold von Alphaville oder Bryan Adams? Was meint ihr? Könnten beide eigentlich, ne? Also von 7 Kindern? Das ist eine ganze Menge. Marianne Gold ist Vater von 7 Kindern aus 4 verschiedenen Beziehungen. Und sein Alphaville Forever Young, das gibt es jetzt bei Hamburg 2.

0: fürs Leben. Eros Ramazzotti, Se Pastas, Una Canzone. Hamburg 2 hier. Richtig viele 80er. Sommerfeeling ohne die große Hitze. Ne? Gleich Phil Collins und Philip Bailey. Das ist die Abkühlung für die Ohren, finde ich. Easy Lover. Gleich.
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0: Dienstag mit Hamburg 2. Gesünder denn je, sagt Phil Collins, ist er zurzeit.
1: But I'm healthier now than I have been for quite a while.
0: Mhm. Hat er beim Interview mit der BBC gesagt. Und es soll sogar eventuell neue Musik von ihm geben. Das klingt doch total positiv. Genauso wie sein Easy Lover. Beginnt schon mit...

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2: Mit Marc Elvers, moin. Und das sind zwei unserer Themen in dieser Sendung. Polizei bittet um Hinweise nach 6-fach Mord in Stade. Debatten nach deutschem WM aus. Und das Wetter, Sonne und Wolken bis 24 Grad. Einen Tag nach dem 6-fach Mord in Stade bitten die Ermittler weiter um Hinweise. Carolina Koplin.
3: Über das Hinweisportal der Polizei Niedersachsen können auch Fotos und Videos hochgeladen werden. Es wird für eventuelle Rückfragen zwar gebeten, die Kontaktdaten zu hinterlassen, das ist aber kein Muss. Wer will, kann auch anonym bleiben. Gestern hatte ein 45-jähriger in Deutschland geborener Türke in der Jugendhilfeeinrichtung in der Dankersstraße 6 Erwachsene erschossen. Das war während eines Termines, bei dem es um das Sorgerecht seiner 3 Monate alten Tochter ging. Bei den Opfern handelt es sich um 4 Frauen und 2 Männer. Sie haben alle in der Einrichtung gearbeitet.
2: Eine Initiative von Landräten und Bürgermeistern aus Niedersachsen und Sachsen-Anhalt setzen sich für einen dauerhaften Hanse-Express zwischen Hamburg und Berlin ein. Rainer Hirsch.
4: Es geht um die Strecke, die während der Generalsanierung zwischen Hamburg und Berlin als Ausweichroute gefahren wurde. Von Hamburg über Lüneburg, Uelzen, Salzwedel und Stendal. Während der Umleitung habe sich die Nachfrage sehr deutlich bestätigt, sagt Olaf Meining, Bürgermeister von Salzwedel. Das Ziel ist, dass die Strecke mindestens ein Angebot im Intercity- oder Eurocity-Verkehr bekommt. Startpunkt könnten laut Initiative 2 tägliche Verbindungen sein, eine morgens, eine abends.
2: Es ist ein Albtraum für die Nationalmannschaft. Zum 3. Mal in Folge fliegt die DFB-Elf früh aus einem WM-Turnier. Die Diskussionen sind groß und Thomas Bremser, alle stellen sich die Frage, kann Julian Nagelsmann Bundestrainer bleiben?
5: Also direkt nach dem Spiel hat Nagelsmann bei Magenta TV einen Rücktritt ausgeschlossen.
6: Ja, ich möchte es weitermachen. Wie gesagt, ich stehe bereit. Wenn der DFB das möchte, dann bereite ich sehr gerne auch die EM vor und die Nations League. Und wenn sie es nicht möchten, dann müssen sie es mir sagen.
5: Auch Kapitän Kimmich sagt, er hoffe, dass Nagelsmann bleibt. Aber ich kann mir das nicht vorstellen. Rudi Völler und Co. wollen die nächsten Tage ja beraten. Der Druck wird medial so groß sein, dass Nagelsmann nicht zu halten ist. Davon gehe ich zumindest aus.
2: Und dann, wer könnte denn auf ihn folgen?
5: Ein Name geistert ja schon länger rum, Jürgen Klopp. Er war während der WM oft ganz nah dran am deutschen Team als TV-Experte, hat auch gegen Nagelsmann gestichelt und sich dafür entschuldigt. Er sagt bei Magenta TV, er habe sich noch keine Gedanken gemacht.
7: Ich verstehe das, dass wenn über einen Bundestrainer gesprochen wird, dass dann in irgendeiner Form mein Name genannt wird. Aber es ist nicht der Moment, um darüber wirklich zu sprechen.
5: Ein Dementi hört sich anders an. Also ich kann mir sehr gut vorstellen, dass es zumindest Gespräche geben wird zwischen Klopp und dem DFB. Viele Fans würde es vermutlich freuen.
2: Auf dem Weg zu einem großen Reformpaket muss die schwarz-rote Koalition in dieser Woche noch dicke Brocken aus dem Weg räumen. Es geht um eine flexible Arbeitszeit und steuerliche Entlastungen. Morgen kommen die Koalitionsspitzen zusammen. Claudia Wächter.
8: Schwarz-Rot hofft auf den Durchbruch und im Prinzip geht es um die Frage, wer gibt wonach. Kleinere und mittlere Einkommen zum Beispiel sollen weniger Steuern zahlen. Unklar ist jedoch, wie das gegenfinanziert werden soll. Auf eine Art Reichensteuer konnte man sich bisher nicht einigen. Auch das mögliche Ende des 8-Stunden-Tages sorgt für Zoff und ein SPD-Politiker warnte bereits vor Riesenerwartungen. Tenor, Tempo ist okay, aber keine Hektik.
2: Die Zahl der Arbeitslosen ist hier in Hamburg in diesem Monat weiter gesunken. Auf jetzt knapp 94.000. Im Vergleich zum Mai ging die Zahl um 568 zurück. Auch bundesweit ist die Arbeitslosenzahl im Juni gesunken und zwar um 15.000 auf 2.936.000. Janina Singer.
9: Von einem verhaltenen Ausklang der Frühjahrsbelebung spricht die Bundesagentur für Arbeit. Heißt, es gibt kaum Bewegung am Arbeitsmarkt. Im Vergleich zum letzten Jahr sind 22.000 Menschen mehr ohne Job. Wer einen neuen Job sucht, hat es weiter schwer. Es gibt aber immerhin 16.000 offene Stellen mehr als vor einem Jahr. Die Nachfrage nach Arbeitskräften habe sich auf niedrigem Niveau stabilisiert, so die Bundesagentur für Arbeit.
2: Der Verfassungsschutz sieht mehr Extremisten in Deutschland, vor allem im rechten Spektrum. Das zeigt der neue Verfassungsschutzbericht. Der Inlandsgeheimdienst zählte vergangenes Jahr 58.700 Menschen zum rechtsextremistischen Personenpotenzial. 8.450 mehr als im Vorjahr. Ursula Winkler.
10: Das große Plus im rechtsextremen Spektrum liegt auch am Mitgliederzuwachs der AfD, die der Verfassungsschutz als Verdachtsfall beobachtet. Im Herbst hatte die Partei von 70.000 Mitgliedern gesprochen. Der Geheimdienst schätzt, 28.000 davon sind Rechtsextremisten. Auch bei den Linksextremisten hat der Verfassungsschutz gut 4.000 Leute mehr auf dem Schirm. Dort zählen etwa die mutmaßlichen Täter bei den Anschlägen auf die Stromversorgung dazu. Der Geheimdienst sieht einen Zusammenhang und geht davon aus, dass auch ein in der linken Szene wahrgenommener Rechtsruck der Gesellschaft für Zulauf bei Extremisten sorgt.
2: Ihr hört das Hamburg 2 News Journal und das ist heute sonst noch wichtig. Gute Nachricht für Gäste der Elbphilharmonie. Der Schaden an der Wasserleitung unter dem Vorplatz wurde behoben. Der Pressesprecher hat uns gesagt, dass die Plaza heute wieder wie gewohnt öffnen und das geplante Konzert im großen Saal stattfinden kann. Der Spielbetrieb musste gestern Nachmittag eingestellt werden. 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
11: Sagt Maren Michels vom Hamburger Fürsorgeverein, der sich um gerade aus der Haft entlassene Menschen kümmert und sich auch, und das ist ein sehr, sehr spannendes Projekt, finde ich, um Kinder, die ihre Väter im Gefängnis besuchen wollen. 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

Hamburg 2 an eurem Dienstag mit einem Vollblutmusiker, der sich auch politisch immer wieder engagiert, ist gerade aufgetreten bei der Eröffnung des Obama Presidential Centers in Chicago. Da sitzt die öffentliche Bibliothek, es gibt ein großes Museum über die Präsidentschaft von Barack Obama und bei der Eröffnungsfeier U2 auf der Bühne, Stevie Wonder und natürlich auch Bruce Springsteen, hat da sein Land of Hope and Dreams gesungen. Oh, meet me.

0: Nächste Bruce Springsteen mit seinem Saxophon bei Dancing in the Dark hier. Hamburg 2, richtig viele 80er. Und gleich gibt's die genialen Synthies von Murrayhead. Gleich für euch diese 80er. Yep. One Night in Bangkok, gleich nach 1.
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11: Jetzt haben wir 22 Grad. Hier und da viele Wolken. Am Abend gibt's Gewitter. Heute Nacht geht's runter auf 17 Grad. Morgen 23 Grad.
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14: Guten Tag, ich bin Rainer Hirsch. Nutzer der U-Bahn-Linie 2 müssen sich für das Wochenende auf Ersatzverkehr einstellen. Samstag und Sonntag fahren auf dem Teilstück zwischen Billstedt und Mümmelmannsberg Busse statt U-Bahn. In der Zeit sollen die im Januar verunglückten Züge geborgen werden. Nach den tödlichen Schüssen auf 6 Menschen in Stade läuft die Spurensicherung. Der Tatort, eine Mutter-Kind-Wohngruppe, bleibe dafür voraussichtlich noch den gesamten Tag gesperrt, so eine Sprecherin der Staatsanwaltschaft. Ist Julian Nagelsmann als Bundestrainer noch tragbar? Darüber diskutiert Fußball-Deutschland nach dem frühen Aus der Nationalmannschaft bei der WM. Dabei scheint derzeit wenig für eine Fortsetzung von Nagelsmanns Tätigkeit zu sprechen.
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15: Hey, Verkehrs-KI, was ist los auf den Straßen?
16: Auf der A1 Richtung Hamburg. Stau zwischen Billstedt und Norderelbbrücke, 5 Kilometer. Auf der A7 Richtung Hamburg. Stau zwischen Nordwest und Bahrenfeld, 4 Kilometer. Und auf der A7 Richtung Hamburg zwischen Seevetal-Vliet und Marmstorf, 3 Kilometer Stau.
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0: Und plötzlich war es Stereo. Wann war eigentlich das Jahr in den 80ern, als die ARD plötzlich Stereo gesendet hat? Klären wir gleich mit Ollis 80er Charts. Riesenparty immer. Alles gleich. Murrayhead jetzt. Das sind die Synthies aus 1984. One Night in Bangkok. Ich liebe diese relativ spitzen Synthies. Ich bin Vanessa Rumkus. Schönen Dienstag.
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0: Kylie Minogue und Jason Donovan, Especially for You. Das ist heile Welt. Und das ist absolut Party. Das ist nämlich die Hamburg 2 Chart Show. Diese Woche geht's mit Olli 2 Stunden in das Jahr, als die ARD anfängt, in Stereo zu senden, Olli.
1: 1985 war das. Und das war gerade rechtzeitig, denn im Juli 85 fand auch das riesige Benefizkonzert Live Aid statt.
0: Ja.
1: Das war der Wahnsinn. 1,5 Milliarden Fernsehzuschauer. Höre ich diese Woche noch mal kurz rein mit euch.
0: Absolut unvergesslich. Und aus der Zeit bringst du uns diese Woche die Originalcharts. Wer war damit in den Top 25?
1: Paul Hardcastle, Harold Faltermeyer, Rick Springfield, Piers Adora, Bruce Springsteen, Freddie Mercury und auch Nena, Leute.
0: Wow.
1: Ich bringe euch die Originalcharts aus dieser Woche im Juli 85. Die kompletten Top 25 von damals. Als wäre es gestern gewesen.
0: Was für eine Aufzählung, ne? Das sind alles 80er-Charts, hört ihr morgen wieder ab 7 hier bei Hamburg 2. Und das hier ist ein Womack & Womack. Relaxter Dienstag mit Teardrops.

0: Nummer. Wusch, Dodo, hold the line. Hamburg 2 ist hier, richtig viele 80er und wir suchen die nächsten für unsere Hamburg 2 Hall of Fame. Nämlich eure Nummer 1 von Lionel Richie und da gibt's gleich ein Duett. Ich finde, das könnte mal auf den Thron steigen. Lionel Richie und Diana Ross, Endless Love, gleich.
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0: Oh, der Mann macht total Stimmung bei seinen Konzerten. Und er war schon in jeder Lebenslage bei euch mit Sicherheit mit dabei. Der Lionel Richie ist

0: soll. Wir suchen euren absoluten Lieblingssong von Lionel Richie, eure Nummer 1 eben sozusagen. Klickt rein bei uns im Web oder in der Hamburg 2 App. Unter allen, die mit abstimmen, gibt es einen Wunschgutschein im Wert von 100 Euro. Und der hier jetzt, den ich mal ins Rennen werfe, den singt er normalerweise zusammen mit Diana Ross, der Lionel Richie. Aber die kann natürlich nicht auf jedem Konzert mit dabei sein. Und deswegen singt er ihn mit uns.
1: Tonight in the audience, I have at least 10,000 Diana Rosses right here in this audience. I am going to sing Endless Love with all the ladies in the house. Here we go.
0: Yeah, ihr könnt jetzt auch alle mitsingen. Endless

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2: Guten Tag. G20-Prozess gegen Polizisten startet. Tote Person aus der Elbe geborgen. Sonne, Wolken und Schauer bis 24 Grad. Seit heute müssen sich drei Polizisten hier in Hamburg im Zusammenhang mit dem G20-Gipfel vor 9 Jahren vor Gericht verantworten. Marc Elvers.
3: Ihnen wird gemeinschaftliche gefährliche Körperverletzung im Amt vorgeworfen. Laut Staatsanwaltschaft sollen sie am Freitag, den 7. Juli 2017, auf dem Bismarck-Denkmal ohne rechtfertigenden Grund auf ihr Opfer eingeschlagen haben. Zwei von ihnen sollen mit einem Schlagstock auf den Körper des Mannes geprügelt haben. Einer soll ihm mit der Faust ins Gesicht geschlagen haben, während er einen Einsatzhandschuh trug. Das Opfer hatte mehrere Prellungen und Hämatome davon getragen.
2: Einsatz für die Feuerwehr am Rissener Ufer. Dort ist in der Elbe eine Leiche entdeckt und inzwischen auch geborgen worden. Zur Identität kann die Polizei noch nichts sagen. Auch nicht, ob es sich um den seit dem Wochenende vermissten Schwimmer handelt. Auf der Hamburger U-Bahn-Linie 2 gibt es am Wochenende weitere Einschränkungen. Ab Samstag früh um 5 bis Sonntag Betriebsende fahren zwischen Billstedt und Mümmelmannsberg Busse statt Bahnen. Dann werden die beiden Züge, die dort im Januar in den Rangierunfall verwickelt waren, in eine Werkstatt gebracht.
4: Die Fußball-WM.
2: Deutschland ist raus und diskutiert wird jetzt über die Frage, ob Julian Nagelsmann Bundestrainer bleiben kann. Darf oder soll. Thomas Thunfeld.
5: Für Lothar Matthäus ist das Maß voll. Schon gegen Ecuador habe das DFB-Team Katastrophe gespielt, wie er es bei Bild formuliert. DFB-Sportdirektor Rudi Völler würde zwar mit Nagelsmann weitermachen, aber er schränkt bei Magenta ein. Er, Völler, entscheide das nicht alleine, sondern das DFB-Führungstrio mit ihm, Präsident Neuendorf und Geschäftsführer Rettich. Magenta-Experte Jürgen Klopp wollte sich auf Nachfrage nicht dazu äußern, ob er als Bundestrainer zur Verfügung stünde. Es sei nicht der Moment, so Klopp. Ein klares Nein war das zumindest nicht.
2: Auf dem Weg zu einem großen Reformpaket muss die schwarz-rote Koalition in dieser Woche noch dicke Brocken aus dem Weg räumen. Neben einer flexibleren Arbeitszeit betrifft das vor allem steuerliche Entlastungen. Über eine Reform der Einkommensteuer und mit Wirkung zum 1. Januar 2027. Morgen kommen die Spitzen der Koalition zusammen. Claudia Wächter.
6: Schwarz-rot hofft auf den Durchbruch und im Prinzip geht es um die Frage, wer gibt wonach? Kleinere und mittlere Einkommen zum Beispiel sollen weniger Steuern zahlen. Unklar ist jedoch, wie das gegenfinanziert werden soll. Auf eine Art Reichensteuer konnte man sich bisher nicht einigen. Auch das mögliche Ende des 8-Stunden-Tages sorgt für Zoff. Und ein SPD-Politiker warnte bereits vor Riesenerwartungen. Tenor: Tempo ist okay, aber keine Hektik.
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nächstes Jahr im Februar wieder nach Hamburg, der mit Sure in die Markthalle. Tickets gibt's ab 63 Euro und dann klingt das hoffentlich auch so live. Genauso gut wie voll produziert. Hier kommt Ultravox, Dancing with Tears in My Eyes bei Hamburg 2.

0: Richtig viele 80er, das ist Hamburg 2. Schöner Dienstag, seit dem 20. Juni gibt es bei Arte in der Mediathek ein neues Format, habt ihr vielleicht schon gesehen, Music Queer heißt das. Das erzählt die Geschichte queerer Kultur durch ikonische Songs und zwar in so ganz kurzen 2 bis 3 Minuten Clips. Und der nächste 80er, den wir gleich haben, ist einer meiner absoluten Lieblings-80er. Der ist auch mit dabei.
1: Auch wenn manche es behaupten, Relax ist kein Lied über Entspannung. Hier geht's um einen doppelten Höhenflug. Drogen und Lust.
0: So, so. Wahrscheinlich ist deswegen so sexy. Frankie Goes to Hollywood.

0: Das ist Frankie Goes to Hollywood. Relax hier bei Hamburg 2. Ist immer so richtig schön sexy. Richtig viele 80er an eurem Dienstag. Ich finde, das ist nicht minder sexy. Gleich für euch diese 80er. Lässig lassiv. Laura Branigan. Self-Control gleich nach 2.
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10: Jetzt haben wir 23 Grad. Hier und da viele Wolken. Am Abend gibt's Gewitter. Heute Nacht geht's runter auf 17 Grad. Morgen 23 Grad.
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13: Ich bin Ines Wiese. Schönen guten Tag. Seit heute müssen sich drei Polizisten hier in Hamburg im Zusammenhang mit dem G20-Gipfel vor 9 Jahren vor Gericht verantworten. Ihnen wird gemeinschaftliche gefährliche Körperverletzung im Amt vorgeworfen. Sie sollen damals am Bismarck-Denkmal einen Demonstranten verprügelt haben. Am Rissener Ufer ist eine Leiche aus der Elbe geborgen worden. Zur Identität der toten Person kann die Polizei noch nichts sagen. Auch nicht, ob es sich um den seit dem Wochenende vermissten Schwimmer handelt. Und mit einem Großaufgebot kämpft die Feuerwehr in Neumünster gegen den Brand einer Lagerhalle. Die Bahnstrecke Hamburg-Kiel-Flensburg ist wegen des Feuers gesperrt.
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14: Hey, Verkehrs-KI, was ist los auf den Straßen?
15: Auf der A7 Richtung Hamburg gibt es 4 Kilometer Stau zwischen Schnelsen und Bahrenfeld. Holsteiner Chaussee. 1 Kilometer Stau zwischen Eidelstedt und Stellingen. Und auf dem Schleswiger Damm ist viel los zwischen Schnelsen und Wendlowstraße.
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0: Er hat die Perlen für euch, Ollis 80er Charts. Wir reisen ins Jahr 1985 und hören uns da gleich mal durch. Es ist genial. Laura Branigan kommt jetzt mit ihrem Self-Control. Sie lauernden Sintis an eurem Dienstag. Ich bin Vanessa Rimkus.
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0: Culture Club, das Relax. Do you really want to hurt me hier bei Hamburg 2? War schon 82.
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0: Ja, das ist unsere Hamburg 2 Chartshow. Läuft immer bei uns im Stream. Mit Olli Weiberg geht's in das Jahr diesmal, als das legendäre Live Aid-Konzert in London und Philadelphia stattgefunden hat.
2: It's 12 noon in London, 7 a.m. in Philadelphia. And around the world, it's time for Live Aid.
0: Yeah! Insgesamt über 150.000 Leute haben das Spektakel damals live gesehen und noch viel mehr haben es im Fernsehen verfolgt. Und wenn ihr damals in Deutschland Radio gehört habt, dann kamt ihr an diesem hier nicht vorbei. Modern Talking! Jeder ihrer Singles hat es damals in die Charts geschafft. In dem Fall Platz 5 in dieser Woche, 1985, der hier, Platz 14, Synthie Pop aus Hamburg.

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Das hier, das sind richtig viele 80er und die bringen jetzt auch total Spaß. Wham! The Edge of Heaven. Schönen Dienstag!

0: Take That, Back for Good und der Dienstag ist in Ordnung. Richtig viele 80er, die haben wir hier immer bei Hamburg 2. Den wenden wir uns gleich wieder zu. Kennt ihr den hier? Da sind Slade live, gleich hier bei uns. My oh my.
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Euer Dienstag bei Hamburg 2, richtig viele 80er. Jetzt holt ihr euch ein Latte Macchiato, macht es euch gemütlich, denn die klingen so schon live. Der nächste 80er kommt hier von Slade. Und My Oh My Life kriegt ihr tatsächlich in Deutschland am 7. August zum Beispiel auf Burg Schafstein. Das ist in der Nähe von Göttingen. Da spielen sie nämlich auch. Und ihr kriegt die vollproduzierte Version mit diesem genialen Klavier. My Oh My Slade jetzt bei Hamburg 2.

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2: Schönen guten Tag. G20, einziger Prozess gegen Polizisten. Rissener Ufer, tote Person aus der Elbe geborgen. Sonne, Wolken und Schauer bis 24 Grad. Seit heute müssen sich 3 Polizisten hier in Hamburg im Zusammenhang mit dem G20-Gipfel vor 9 Jahren vor Gericht verantworten. Marc Elvers.
3: Ihnen wird gemeinschaftliche gefährliche Körperverletzung im Amt vorgeworfen. Laut Staatsanwaltschaft sollen sie am Freitag, den 7. Juli 2017, auf dem Bismarck-Denkmal ohne rechtfertigenden Grund auf ihr Opfer eingeschlagen haben. 2 von ihnen sollen mit einem Schlagstock auf den Körper des Mannes geprügelt haben. Einer soll ihm mit der Faust ins Gesicht geschlagen haben, während er einen Einsatzhandschuh trug. Das Opfer hatte mehrere Prellungen und Hämatome davongetragen.
2: Einsatz für die Feuerwehr am Rissener Ufer. Dort ist am Vormittag in der Elbe eine Leiche entdeckt und dann aus dem Wasser geborgen worden. Zur Identität kann die Polizei noch nichts sagen. Auch nicht, ob es sich um den seit dem Wochenende vermissten Schwimmer handelt. Es gibt immer mehr Extremisten bei uns in Deutschland, vor allem in der rechten Szene. Das geht aus dem jüngsten Verfassungsschutzbericht hervor. Aber auch der Linksextremismus und Spionageattacken bedrohen die öffentliche Sicherheit, sagt Bundesinnenminister Dobrindt. Claudia Wächter.
4: Deutschland steht unter Druck. Von allen Seiten warnt Dobrindt. Sorgen bereitet den Behörden aber vor allem, dass Extremisten aus der rechten, aber auch der linken Szene immer jünger und gewaltbereiter werden. Da werde eine ganze Generation oft online radikalisiert, heißt es. Aber auch Spionage und Cyberattacken nehmen zu. Die größte Bedrohung komme da aus Russland, sagt Dobrindt. Und er will die Sicherheitsdienste weiter aufrüsten.
2: Mit einem Großaufgebot kämpft die Feuerwehr in Neumünster gegen den Brand einer Lagerhalle. 4 Menschen sind mit Rauchgasvergiftung ins Krankenhaus gebracht worden. In der Halle lagern auch Akkus für E-Scooter. Wegen des Brandes in der Nähe von Bahngleisen gibt es zwischen Hamburg und Neumünster eine Streckensperrung, teilt die Deutsche Bahn mit. Auf dem Weg zu einem großen Reformpaket muss die schwarz-rote Koalition in dieser Woche noch dicke Brocken aus dem Weg räumen. Neben einer flexibleren Arbeitszeit betrifft das vor allem steuerliche Entlastungen über eine Reform der Einkommensteuer und mit Wirkung zum 1. Januar 2027. Morgen kommen die Spitzen der Koalition zusammen. Claudia Wächter.
4: Schwarz-rot hofft auf den Durchbruch und im Prinzip geht es um die Frage, wer gibt wonach? Kleinere und mittlere Einkommen zum Beispiel sollen weniger Steuern zahlen. Unklar ist jedoch, wie das gegenfinanziert werden soll. Auf eine Art Reichensteuer konnte man sich bisher nicht einigen. Auch das mögliche Ende des 8-Stunden-Tages sorgt für Zoff. Und ein SPD-Politiker warnte bereits vor Riesenerwartungen. Tenor, Tempo ist okay, aber keine Hektik.
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0: Dave Stewart und dann die geniale Stimme von Annie Lennox. Die Eurythmics sind das Love is a Stranger.
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0: Ja, der Mann hat sich wirklich bis zur vollständigen Erschöpfung verausgabt. Es geht um Prince. Der schafft es nämlich nach einer sehr langen Aufnahmesession nicht mal mehr ins Hotel. So kaputt ist er. Stattdessen schläft er im Auto einer seiner Background-Sängerinnen. Und wie sollte es alles anders sein, ist sein Schlaf natürlich eher unruhig da im Auto. Und in seinen Träumen erscheinen ihm dann Fragmente eines Songtexts. Zwischendurch wacht er immer wieder auf, notiert sich das, was ihm da gerade im Traum erschienen ist und fügt es dann anschließend zu einem kompletten Song zusammen. Es geht nur um eins. Allerdings schafft er es, eindeutig zweideutig zu sein, sodass seine sexuellen Anspielungen nicht von jedem direkt verstanden werden. Mal gucken, ob ihr sie gleich hört. Zum Glück, denn so kommt es im prüden Amerika ins Radio. Es ist sein erster Top-10-Hit. Es geht um...

0: Quiz Time bei Hamburg 2. Mal gucken, ob ihr den nächsten 80er erkennt. Nur anhand der Beschreibung unseres Teams hier. Ne? Wir haben ja mal richtig viele 80er. Achtung.
1: Der Song ist 1984 erschienen.
0: Ja.
2: Das Lied wird von drei Schwestern gesungen.
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0: Dienstag. Jump for my love bei Hamburg 2. Richtig viele 80er. Und ich habe mir jetzt mal einen kleinen Scherz erlaubt. Es gibt einen, der heißt genau so. Und es ist der Grund, warum die Pointer Sisters ihr For My Love hinten dran heißen müssen, weil sie sonst nämlich massive Verwechslungsgefahr bestanden hätte, auch im Jahr 1984. Gleich für euch diese 80er. Kein Scherz! Van Halen haben ihr Jump einfach mal kurz vor den Pointer Sisters rausgehoben. Gleich gibt's sie in voller Länge nach 3.
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15: Aktuell haben wir 25 Grad, hier und da viele Wolken. Am Abend gibt's Gewitter. Heute Nacht geht's runter auf 17 Grad. Morgen kälter, 23 Grad.
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0: Ich bin Ines Wiese. Schönen guten Tag. Es gibt immer mehr Extremisten bei uns in Deutschland, vor allem in der rechten Szene. Das geht aus dem jüngsten Verfassungsschutzbericht hervor. Aber auch Linksextremismus und Spionageattacken bedrohen die öffentliche Sicherheit, sagt Bundesinnenminister Dobrindt. Die Deutsche Bahn muss Wettbewerbern im Fernverkehr in Zukunft mindestens ein Viertel der Kapazitäten auf hochbelasteten Strecken überlassen. Das geht aus einem Beschluss der Bundesnetzagentur hervor. Damit entspricht die Behörde einer zentralen Forderung des privaten italienischen Zugunternehmens Italo, das den Einstieg in den deutschen Fernverkehr plant. Und die Inflation bei uns in Deutschland hat an Tempo verloren. Im Juni haben die Verbraucherpreise um 2,3% über dem Niveau des Vorjahresmonats gelegen, nach 2,6% im Mai, teilt das Statistische Bundesamt auf Basis vorläufiger Zahlen mit.
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9: Hey, Verkehrs-KI. Was ist los auf den Straßen?
15: Auf der A1 Richtung Hamburg staut es sich zwischen Bildstedt und Norderelbe auf 4 Kilometern. Auf der A7 Richtung Hamburg gibt es zwischen Nordwest und Bahrenfeld 4 Kilometer Stau. Und in der Gegenrichtung auf der A7 Richtung Hannover stockt es zwischen Seevetal-Fleestedt und Marmsdorf 1 Kilometer.
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18: Das wird ein total relaxter Tag im Stadtpark, denn die Wailers kommen. Unser Konzert-Countdown gleich jetzt Van Halen Full Power mit Jump. Schönen Dienstag, ich bin Vanessa Rumkus.
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0: Party-Atmosphäre hier schon mit Shannon. Let the music play.
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0: Es ist Dienstag und es sind noch 31 Tage bis zu den Wailers.
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0: Yes.
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0: Mitchell Brunnings heißt der neue Sänger. Kommt ganz dicht ran an Bob Marley. Denn die Wailers sind die legendäre Band von Bob Marley. 31. Juli sind sie im Stadtpark. Es gibt sogar einen Stand mit Fanartikeln, da gibt es so ein, zwei Utensilien, um mal einen durchzuziehen, wenn ihr wisst, was ich meine. Alles legal natürlich. Hier kommt er, Bob Marley. Buffalo Soldier. Relaxten Dienstag hier.

0: Und es hat Zoom gemacht. Der musste jetzt auch noch sein. Hamburg 2 Kulthit hier. Klaus Lage, 1001 Nacht. Ja, richtig viele 80er, die haben wir immer. Gleich die House Martins, Caravan of Love. Schönen Dienstag.
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Das ist Hamburg 2. Und das ist das Original des nächsten 80ers. Aha. Das ist das Cover von Nena. Und das hier sind die House Martins. Die haben es dann richtig bekannt gemacht. Schön a cappella jetzt bei Hamburg.

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2: Schönen guten Tag. Neue Antisemitismusbeauftragte für Hamburg. Feuerwehreinsatz, Sperrung auf der Bahnstrecke Hamburg-Neumünster. Sonne, Wolken und Schauer bis 24 Grad. Hamburg hat eine neue Antisemitismusbeauftragte. Anne von Villiers wird das Amt übernehmen, das zuletzt Stefan Hensel innehatte. Hensel hatte es niedergelegt, weil er selbst Hass und persönliche Übergriffe erlebt hat. Carolina Koplin.
3: Villiers ist Historikerin und leitet die Gedenk- und Bildungsstätte Israelitische Töchterschule an der Hamburger Volkshochschule. Sie sagt, es ist ihr eine Ehre, das Amt zu übernehmen. Laut Senatssprecher Christopher Harms konnte sie das nicht früher tun, weil
4: einer der unterliegenden Bewerber dagegen Rechtsmittel eingelegt hat. Das ist nur alles beigelegt. Der Mitbewerber ist unterlegen. Nun kann die Besetzung erfolgen.
2: Mit einem Großaufgebot kämpft die Feuerwehr in Neumünster gegen den Brand einer Lagerhalle. 4 Menschen sind mit Rauchgasvergiftung ins Krankenhaus gebracht worden. In der Halle lagern auch Akkus für E-Scooter. Wegen des Feuerwehransatzes in Gleisnähe ist die Bahnstrecke zwischen Hamburg und Neumünster zurzeit gesperrt. Es gibt immer mehr Extremisten bei uns in Deutschland, vor allem in der rechten Szene. Das geht aus dem jüngsten Verfassungsschutzbericht hervor. Aber auch der Linksextremismus und Spionageattacken bedrohen die öffentliche Sicherheit, sagt Bundesinnenminister Dobrindt. Claudia Wächter.
5: Deutschland steht unter Druck. Von allen Seiten warnt Dobrindt. Sorgen bereitet den Behörden aber vor allem, dass Extremisten aus der rechten, aber auch der linken Szene immer jünger und gewaltbereiter werden. Da werde eine ganze Generation oft online radikalisiert, heißt es. Aber auch Spionage und Cyberattacken nehmen zu. Die größte Bedrohung komme da aus Russland, sagt Dobrindt. Und er will die Sicherheitsdienste weiter aufrüsten.
2: Mehr Konkurrenz auf der Schiene. Die Deutsche Bahn muss auf stark ausgelasteten Fernstrecken in Zukunft mindestens 1/4 der Kapazitäten an Wettbewerber abgeben. Davon könnte schon bald das italienische Unternehmen Italo profitieren. Es plant den Einstieg in Deutschland ab 2028. Von mehr Konkurrenz könnten am Ende auch Fahrgäste profitieren, hofft die Bundesnetzagentur. Demnach könnten die Ticketpreise im Fernverkehr sinken.
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2: Julian Nagelsmann will trotz WM aus als Bundestrainer weitermachen. Darüber muss allerdings der DFB entscheiden. Viele Fans wünschen sich vermutlich Jürgen Klopp als nächsten Bundestrainer. Der winkt zwar erstmal ab, bleibt aber natürlich ein großer Name. Philipp Detlefs in London, wie hast du denn Klopp in Liverpool erlebt?
6: Tja, in Liverpool ist Jürgen Klopp geradezu eine Lichtgestalt und wird dort wie ein Held verehrt. Kein Wunder, er hat den Verein von Grund auf verändert. Klopp hat nicht nur Titel gewonnen, sondern eine besondere Verbindung zu Mannschaft, Fans und Stadt aufgebaut. Er kann Menschen mitreißen, er schafft eine starke Teamatmosphäre und er steht eben auch für sportlichen Erfolg. Damit hat er Liverpool über Jahre geprägt und war dabei gleichzeitig auch eine Art Botschafter für Deutschland in Großbritannien.
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0: 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Und die hat sich hoffentlich gut vorbereitet.
2: Ich versuche mein Bestes.
3: Singst du immer alles mit, was nicht bei 3 auf den Bäumen ist, hier bei Hamburg 2?
2: Natürlich, den ganzen Tag.
3: Natürlich, den ganzen Tag singst du mit. Na, das würde ich gerne Nachbar von dir sein, Elisa. Sandra, Achtung, hier jetzt geht's los. Kennst du schon mal, ne?
2: Ja.
3: Ja. Achtung, und jetzt!
2: Hey, little girl!
3: Yeah! Wunderschön, hey, little girl! Ach, Eishaus. Ein großartiger Song. Bringt dir 50 Euro rein.
2: Super, freut mich sehr, dankeschön.
3: Viel Spaß mit der Kohle, obendrauf gibt's auch noch den ganzen 80er. Nur für dich jetzt hier im Radio, Sandra. Hey, little girl, Eishaus. Dir einen schönen Tag. Viel Spaß mit der Kohle.
2: Danke, Arne, tschüss.

Hamburg 2, schönen Dienstag. Was für eine geniale Kombination, ne? Softcell, Alison Moyet und diese Band hier, Human League, sind zurzeit zusammen auf Tour. Spielen heute Abend in Vienna, im Bundesstaat Virginia in den USA. Die Cindy's von Human League, die kriegt ihr jetzt auch hier bei Hamburg 2.

0: Die Sintis von Human League, Don't You Want Me, hier bei Hamburg 2, gefolgt von, gleich für euch diese 80er, Rock von Foreigner. Urgent, gleich nach 4, richtig viele 80er, das sind wir.
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11: Aktuell haben wir 25 Grad, hier und da viele Wolken. Am Abend ziehen Gewitter auf. Heute Nacht geht's runter auf 18 Grad. Morgen 24 Grad.
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0: Ich bin Ines Wiese. Schönen guten Tag. Anna von Villiers ist Hamburgs neue Antisemitismusbeauftragte. Sie übernimmt das Amt von Stefan Hensel, der es niedergelegt hat, weil er selbst Hass und persönliche Übergriffe erlebt hatte. Nach der Bluttat von Stade, bei der gestern 6 Menschen getötet worden sind, hat die Region Hannover Veranstaltungen in dieser Woche abgesagt. Angesichts dieser Tragödie gebietet es der Respekt vor den Opfern und ihren Angehörigen, heißt es in der Mitteilung. Und die Deutsche Bahn muss Wettbewerbern im Fernverkehr in Zukunft mindestens 1/4 der Kapazitäten auf hochbelasteten Strecken überlassen. Davon könnte bald das italienische Unternehmen Italo profitieren. Es plant den Einstieg in Deutschland ab 2028.
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17: Hey, Verkehrs-KI. Was ist los auf den Straßen?
18: Auf der A7 Richtung Hamburg. Stau zwischen Nordwest und Bahrenfeld. 3 Kilometer. Amsinkstraße zwischen Süderstraße und Billhorner Brückenstraße. Stockender Verkehr. Und auf dem Heidenkampsweg zwischen Wendenstraße und Billstraße. Zähfließender Verkehr.
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0: Er kann keine Noten lesen, ist trotzdem ein Weltstar. Tja, wer war's? Unser kleines Spielchen gleich zum Miträtseln, bringt total Spaß. Foreigner jetzt, das ist der Rock für euren Dienstag. Urgent, ich bin Vanessa Rimkus, schönen Dienstag.
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0: für euren Dienstag hier von Hamburg 2. Ne? Steve Winwood, Higher Love.
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0: Rumrätseln hier bei Hamburg 2 an eurem Nachmittag. Das geht mit der einen Musikfrage und zwei Antwortmöglichkeiten, die ich vorgebe. Dann wird es nämlich auch ein bisschen einfacher. Also, ganz kurz, ganz einfach. Welcher Hamburg 2-Star kann keine Noten lesen? Phil Collins? Oder Sting? Wer war's? Wer kann keine Noten lesen? Phil Collins oder Sting? Kann man sich bei beiden überhaupt nicht vorstellen, ne? Ich hätte immer gesagt, die können beide Noten lesen, aber einer von beiden kann es nicht. Es ist Phil Collins. Der kann keine klassischen Notenschrift lesen, also keine Noten. Statt Noten schreibt er nämlich seine Songs immer mit so und musikalische Ideen mit eigenen Zeichen und Kürzeln. Das hat so eine ganz persönliche Art, Musik zu entwickeln, der Phil Collins. Hier kommt er mit seiner ganz persönlichen Art, A Groovy Kind of Love. Schön balladig bei Hamburg 2.

0: Nick Stryker Band. Das ist der Disco-Sound für euren Dienstag, Hamburg 2. Wir haben mal richtig viele 80er und vor 37 Jahren hat der massive Einsatz einer DDR-Bürgerin den Film auch in die DDR gebracht. Mehr gleich und natürlich Filmmusik. Bill Medley, Jennifer Warrens, es geht um Dirty Dancing, I've had the time of my life, gleich.
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0: Hamburg 2 an eurem Dienstag. Das ist eine so schöne Geschichte. Wir feiern heute ein ganz tolles Jubiläum, denn am 30. Juni 1989, also heute vor 37 Jahren, kam einer der wohl bekanntesten 80er-Jahre-Tanzfilme auch in die Kinos der DDR, nämlich Dirty Dancing.
1: Das ist mein Tanzabstand und das ist dein Tanzabstand.
0: Allein in der DDR in den Kinos haben 4,5 Millionen Menschen den Film gesehen und Simone war einer davon, von diesen Fans, und sie wollte so tanzen wie in Dirty Dancing. Aber in der DDR damals war nur Standardtanz erlaubt und wurde unterrichtet. Und deswegen hat Simone, dieser Fan, einen Brief sogar an den Staatschef Honecker geschrieben, hat auch eine Antwort erhalten mit der Bitte, sich an die zuständigen Organe des Kreises zu wenden. Und am Ende hat Simone es tatsächlich geschafft. Sie hat zu Dirty Dancing einen Tanzkurs in Potsdam gehabt und hat tanzen können wie im Film. Es ist aber auch einfach der schönste Tanzfilm aller Zeiten.

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2: Schönen guten Tag. Neue Antisemitismusbeauftragte für Hamburg. Bahn muss Fernverkehrstraßen mehr für die Konkurrenz öffnen. Sonne, Wolken und Schauer, 25 Grad. Hamburg hat eine neue Antisemitismusbeauftragte. Anna von Villiers wird das Amt übernehmen, das zuletzt Stefan Hensel innehatte. Hensel hat es niedergelegt, weil er selbst Hass und persönliche Übergriffe erlebt hat. Carolina Koplin.
3: Villiers ist Historikerin und leitet die Gedenk- und Bildungsstätte Israelitische Töchterschule an der Hamburger Volkshochschule. Sie sagt, es ist ihr eine Ehre, das Amt zu übernehmen. Laut Senatssprecher Christopher Harms konnte sie das nicht früher tun, weil
4: einer der unterliegenden Bewerber dagegen Rechtsmittel eingelegt hat. Das ist nun alles beigelegt. Der Mitbewerber ist unterlegen. Nun kann die Besetzung erfolgen.
2: Das Komponistenviertel in Barmbek bekommt an 11 Kreuzungen und Straßenabschnitten neue Abstellbügel für Fahrräder und Lastenräder. Marc Elvers.
5: Bis Oktober wird dafür abschnittsweise unter anderem an der Mozartstraße, der Humboldtstraße und der Weidestraße gearbeitet. Dafür müssen vorübergehend Einbahnstraßen, Halteverbote oder Sperrungen eingerichtet werden. Ziel ist es, das Komponistenviertel fahrradfreundlicher und sicherer zu machen.
2: Mehr Konkurrenz auf der Schiene. Die Deutsche Bahn muss auf stark ausgelasteten Fernstrecken in Zukunft mindestens ein Viertel der Kapazitäten an Wettbewerber abgeben. Davon könnte schon bald das italienische Unternehmen Italo profitieren. Es plant den Einstieg hier in Deutschland ab 2028. Claudia Wächter.
6: Mehr Konkurrenz, davon könnten dann am Ende aber auch die Fahrgäste profitieren, hofft zumindest die Bundesnetzagentur. Heißt, die Ticketpreise im Fernverkehr könnten sinken. Geplant ist, dass die Italiener erst einmal 2 Strecken aus dem Süden, also von München gen Norden bekommen, Richtung Dortmund und Hamburg.
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2: Julian Nagelsmann will trotz WM aus als Bundestrainer weitermachen. Darüber muss allerdings der DFB entscheiden. Viele Fans wünschen sich vermutlich Jürgen Klopp als nächsten Bundestrainer. Der winkt zwar erstmal ab, bleibt aber natürlich ein großer Name. Philipp Detlefs in London, wie hast du denn Klopp in Liverpool erlebt?
8: Tja, in Liverpool ist Jürgen Klopp geradezu eine Lichtgestalt und wird dort wie ein Held verehrt. Kein Wunder, er hat den Verein von Grund auf verändert. Klopp hat nicht nur Titel gewonnen, sondern eine besondere Verbindung zu Mannschaft, Fans und Stadt aufgebaut. Er kann Menschen mitreißen, er schafft eine starke Teamatmosphäre und er steht eben auch für sportlichen Erfolg. Damit hat er Liverpool über Jahre geprägt und war dabei gleichzeitig auch eine Art Botschafter für Deutschland in Großbritannien.
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0: Back, Sunshine Reggae.
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0: Apropos relaxed. Egal, ob ihr es ganz relaxed mögt. Oder ein bisschen mehr mit Abtempo. Lionel Richie hat wirklich für jeden was zu bieten, ne? Ach ja, der Lionel. Wir suchen euren absoluten Lieblingssong. Also eure Nummer 1 von Lionel Richie. Es ist mein Balladenkönig. Aber Dancing on the Ceiling zum Beispiel, ne? Da kann er auch mit voll Power. Egal welcher es ist, klickt rein bei uns im Web oder in der Hamburg 2 App. Wählt eure Nummer 1. Hier bei Hamburg 2 kann auch Hello sein. Oder der hier, den er, glaube ich, auch mit am liebsten mag. Ist nämlich alleine auf 3 seiner Best-of-Alben drauf. Geht um My Destiny, Lionel Richie.

Hamburg 2. Sie machen es nochmal. Take That spielen nochmal in Manchester mit ihrer The Circus Tour. Am 1. Juli sind sie dann nochmal auf der Bühne. Wir durften ihnen ja zugucken bei einer Live-Übertragung. Amazon hat das Ganze live übertragen vor einer guten Woche, ne? Da haben wir das ganze Konzert sehen können als Take That Fans. Nur leider sie nicht. Belinda Carlisle ist nämlich als Support mit dabei bei der The Circus Tour von Take That. Wurde bei Amazon aber nicht mit übertragen, der Support Act. Ihr kriegt sie jetzt hier.

0: absolute gute Laune und Sonnenschein. Ne? Heaven is a place on earth hier bei Hamburg 2. Richtig viele 80er, gleich für euch diese 80er. Rockets, Rockets, Rockets, Rockets. Dead or Alive sind das. Unverkennbar. You spin me round like a record in voller Länge gleich nach 5.
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10: Aktuell haben wir 25 Grad. Hier und da viele Wolken. Am Abend gibt's Gewitter mit Regen. Heute Nacht geht's runter auf 18 Grad. Morgen 24 Grad.
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13: Ich bin Ines Wiese. Schönen guten Tag. Anna von Villiers ist Hamburgs neue Antisemitismusbeauftragte. Sie übernimmt das Amt von Stefan Hensel, der es niedergelegt hat, weil er selbst Hass und persönliche Übergriffe erlebt hatte. Nach der Bluttat von Stade, bei der gestern 6 Menschen getötet worden sind, hat die Region Hannover Veranstaltungen in dieser Woche abgesagt. Angesichts dieser Tragödie gebietet es der Respekt vor den Opfern und ihren Angehörigen, heißt es in der Mitteilung. Und die Deutsche Bahn muss Wettbewerbern im Fernverkehr in Zukunft mindestens ein Viertel der Kapazitäten auf hochbelasteten Strecken überlassen. Davon könnte bald das italienische Unternehmen Italo profitieren. Es plant den Einstieg in Deutschland ab 2028.
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17: Hey, Verkehrs-KI. Was ist los auf den Straßen?
18: Auf der A7 Richtung Hamburg zwischen Schnelsen und Bahrenfeld 4 Kilometer Stau. Am Langberg stockender Verkehr. Und auf der Bürgerweide zwischen Ankelmannsplatz und Amsingstraße viel los.
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0: Ihr könnt demnächst mit Cyndi Lauper spielen. Ja, Männer zugleich. Dead or Alive, die gibt's jetzt mit ihrem New Wave Sound aus 85. You spin me round like a record. Schönen Dienstag, ich bin Vanessa Rumkus. 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

0: Destiny. Das ist Jennifer Rush hier bei Hamburg 2. Schönen Dienstag, richtig viele 80er und demnächst könnt ihr mit Cyndi Lauper spielen. Oder ihr könnt zumindest so klingen wie Cyndi Lauper, wenn sie quasi mit sich selbst spielt.
1: You know, Sin, you looking so good.
2: Oh, thanks a lot, Sin.
1: I love the shirt. The shirt looks great on you.
2: She's so right.
1: Gotta have a little cola, right?
2: You took the words right out of my mouth.
0: Das ist so süß. Sie spielt nämlich mit ihrer eigenen Wrestling-Figur. Ab dem 23. Juli kann man im offiziellen Mattel-Online-Shop Wrestling-Action-Figuren von Cyndi Lauper kaufen. Mit dabei ist auch Wrestler Roddy Piper und Captain Lou Albano. Die haben nämlich mit der Wrestling-Karriere von Cyndi Lauper zusammen gearbeitet sozusagen. Ja, ehrlich, Cyndi Lauper hat mal gewrestelt. Fand sie total spannend. 87 Euro kostet das Set von den drei Figuren und dann könnt ihr genauso mit den Figuren spielen, wie Cyndi Lauper eben. Ich liebe dein Shirt. Sehr großartig. Das hier ist Sydney Youngblood. Der liefert jetzt den letzten Rest gute Laune für den letzten Rest Arbeitstag an eurem Dienstag. If only I could. 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

0: Debbie Harry mit ihrem Blondie Heart of Glass hier bei Hamburg 2. Richtig viele 80er gibt's hier immer. Und wir haben euch mal gefragt, was soll rauf auf so ein 80er Mixtape? Euer Wunsch gleich Lisa's Dancefield. Real Thing, habe ich auch lange nicht gehört.
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0: an eurem Dienstag.
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0: Ja, was soll rauf auf so ein 80er Mixtape, Susanne aus Lübeck?
2: Ich wünsche mir The Real Thing von der wunderbaren Lisa Stansfield.
0: Oh ja, ein wunderschöner Song. Warum soll der auf deinem Mixtape?
2: Ich bin seit den späten 80ern großer Fan. Mhm. Wir waren früher öfter in London und sie wurde in Großbritannien rauf und runter gespielt.
0: Ach,
2: also
0: ja.
2: Das war eine ganz tolle Zeit, war ein tolles Lebensgefühl und sie steht für mich immer noch dafür.
0: Hier kommt sie, Lisa Stansfield.

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2: Mit Hannah Agard, moin. Und das sind zwei unserer Themen in dieser Sendung. Neue Antisemitismusbeauftragte für Hamburg und Tankrabatt endet heute um Mitternacht. Das Wetter, Sonne, Wolken und Regen, 25 Grad. Anna von Villiers ist Hamburgs neue Antisemitismusbeauftragte. Sie übernimmt das Amt von Stefan Hensel, der es niedergelegt hat, weil er selbst Hass und persönliche Übergriffe erlebt hat. Das Komponistenviertel in Barmbek bekommt an 11 Kreuzungen und Straßenabschnitten neue Abstellbügel für Fahrräder und Lastenräder. Marc Elvers.
3: Bis Oktober wird dafür abschnittsweise unter anderem an der Mozartstraße, der Humboldtstraße und der Weidestraße gearbeitet. Dafür müssen vorübergehend Einbahnstraßen, Halteverbote oder Sperrungen eingerichtet werden. Ziel ist es, das Komponistenviertel fahrradfreundlicher und sicherer zu machen.
2: Die Planungen für das Hotel The Jefferson, das ja ins ehemalige US-Generalkonsulat an der Außenalster ziehen soll, kommen voran und sind jetzt vorgestellt worden. Carolina Koplin war dabei.
4: Bis zur geplanten Eröffnung in etwa 3-4 Jahren ist noch einiges zu tun. Hinter dem Hauptgebäude entsteht ein 5-stöckiger Neubau mit knapp 50 Zimmern. Und das Hauptgebäude, das in den 1880ern entstanden ist, früher sogar aus 2 Häusern bestand, die dann über den heutigen Haupteingang miteinander verbunden wurden, muss in Absprache mit dem Denkmalschutz umgebaut werden. Ins Untergeschoss kommen unter anderem eine Bar und ein Restaurant, die auch Hamburger, die dort nicht übernachten, besuchen können. Oben entstehen ebenfalls Zimmer. Das Innendesign wird dann schlicht sein und viele runde Elemente enthalten, wie ich den Entwürfen entnehmen konnte.
2: Nachdem vorletzten Freitag ein 18-Jähriger in Volksdorf fast getötet wurde, ist der mutmaßliche Täter geschnappt worden. Es handelt sich um einen Teenager. Und nochmal, Carolina Koplin.
4: Nach dem 17-jährigen Deutschen war gefahndet worden. Samstagnachmittag hatten Beamte ihn dann am Bahnhof in Frankfurt geschnappt. Mittlerweile wurde auch Haftbefehl erlassen. Nach bisherigen Erkenntnissen soll der mutmaßliche Täter wohl wegen Geldschulden am 19. Juni im Volksdorfer Wald auf einen 18-Jährigen mehrfach eingestochen haben. Zwischenzeitlich schwebte der in Lebensgefahr. Mittlerweile ist sein Zustand stabil.
2: Mehr Konkurrenz auf der Schiene. Die Deutsche Bahn muss auf stark ausgelasteten Fernstrecken in Zukunft mindestens ein Viertel der Kapazitäten an Wettbewerber abgeben. Davon könnte schon bald das italienische Unternehmen Italo profitieren. Es plant den Einstieg in Deutschland ab 2028. Claudia Wächter.
5: Mehr Konkurrenz, davon könnten dann am Ende aber auch die Fahrgäste profitieren, hofft zumindest die Bundesnetzagentur. Heißt, die Ticketpreise im Fernverkehr könnten sinken. Geplant ist, dass die Italiener erst einmal 2 Strecken aus dem Süden, also von München gen Norden, bekommen, Richtung Dortmund und Hamburg.
2: Ab morgen treten deutlich schärfere Regeln für Bürgergeldbezieher in Kraft. Und die Unterstützung für Langzeitarbeitslose heißt dann nicht mehr Bürgergeld, sondern Grundsicherung. Uli Reitinger.
6: Wer zumutbare Arbeit ablehnt, Fördermaßnahmen abbricht oder wiederholt Termine beim Jobcenter versäumt, muss mit drastischen Leistungskürzungen rechnen, bis hin zur kompletten Einstellung aller Zahlungen. Außerdem muss ab jetzt jeder, der mehr als 15.000 Euro Vermögen angespart hat, dieses Geld zum Leben nutzen. Bislang galt im ersten Jahr eine Grenze von 40.000 Euro. Über die Höhe der Zahlungen wird politisch zwar diskutiert, vor allem aus der CDU und CSU kommen Forderungen, den Regelsatz zu kürzen. Aber im Moment bleibt er unverändert bei 563 Euro für Alleinstehende.
2: Noch bis Mitternacht gilt der sogenannte Tankrabatt. Doch an den Zapfsäulen ist der Preis für einen Liter Sprit heute zum Teil schon mehr als 20 Cent nach oben gegangen. Obwohl der Ölpreis im Moment tendenziell sinkt. Und noch einmal, Claudia Wächter.
5: Gerechtfertigt sind diese Preiserhöhungen nicht, sagt der ADAC. Und dennoch an vielen Zapfsäulen, da stehen die Autofahrer Schlange. Viele wollen einfach nochmal voll tanken, denn der Countdown läuft. Und gut möglich, dass es ab morgen Mittag noch einmal einen Preissprung nach oben gibt. Zwar haben die Mineralölkonzerne den Tankrabatt in den vergangenen 2 Monaten nicht immer komplett weitergegeben, aber vielen Autofahrern hat er geholfen.
2: Ihr hört das Hamburg 2 News Journal und das ist heute sonst noch wichtig. Nach der Bluttat von Stade, bei der gestern 6 Menschen getötet worden sind, hat die Region Hannover Veranstaltungen in dieser Woche abgesagt. Angesichts dieser Tragödie gebietet es der Respekt vor den Opfern und ihren Angehörigen, heißt es in der Mitteilung. Und auf der Hamburger U-Bahn-Linie 2 gibt es am kommenden Wochenende weitere Einschränkungen. Ab Samstag früh 5 Uhr bis Sonntag Betriebsende fahren zwischen Billstedt und Mümmelmannsberg Busse statt Bahnen. Grund dafür, die beiden Züge, die dort im Januar in einen Rangierunfall verwickelt waren, werden abgeschleppt und in die Werkstatt gebracht. 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

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Das sind richtig viele 80er gleich mit Queen. Und man könnte meinen, der Gitarrist Brian May von Queen ist gerade aktuell in den Kinos. Stimmt nur so halb. Masters of the Universe, die Verfilmung, ist ja gerade in den Kinos. Könnt ihr bei uns zum Beispiel noch in der Hafen City gucken, im Kinopolis. Cinemax spielt es noch. Und das Kino Center Norderstedt hat es auch noch. Und Brian May hat für den Soundtrack von Masters of the Universe, ne, He-Man, kennt ihr damals noch, für den aktuellen Soundtrack hat er eben mit seiner Gitarre ganz viel beigesteuert. Ja, das Titelthema von Eternia. Der Heimatplanet von He-Man. Um den Film zu promoten, wurde in Los Angeles sogar so eine Drohnenlichtshow veranstaltet. Hat jetzt ein Guinness-Buch der Rekorde-Eintrag als die größte Lichtshow aller Zeiten. Und da hält He-Man auch sein Schwert auf mit I Have the Power. Hier kommen sie, Brian May mit seiner eigentlichen Band. Queen und diese legendäre Basslinie bei Under Pressure. Queen und David Bowie jetzt bei Hamburg 2.

0: Und der letzte Klavierakkord noch, ne? Queen and David Bowie, Under Pressure. Hamburg 2, richtig viele 80er, gleich für euch diese 80er. Das ist Paula Abdul. Straight up, gleich in voller Länge nach 6.
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15: Jetzt haben wir 25 Grad. Hier und da viele Wolken. Gleich kommt noch ein Gewitter. Heute Nacht geht's runter auf 18 Grad. Morgen 24 Grad.
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17: Mit Ines Wiese, schönen guten Tag. Nach dem beinahe tödlichen Messerangriff auf einen 18-Jährigen in Volksdorf am 19. Juni ist der mutmaßliche Täter gefasst. Der 17-jährige Tatverdächtige ist in Brandenburg festgenommen worden. Zum Hintergrund heißt es, das Opfer soll dem Täter noch Geld geschuldet haben. Das Komponistenviertel in Barmbek bekommt an 11 Kreuzungen und Straßenabschnitten neue Abstellbügel für Fahrräder und Lastenräder. Bis Oktober wird dafür abschnittsweise unter anderem an der Mozartstraße, der Humboldtstraße und der Weidestraße gearbeitet. Und im Streit um das US-Geburtsrecht hat Präsident Trump vor dem obersten US-Gericht in einem wegweisenden Urteil eine Niederlage kassiert. Kinder, die in den Vereinigten Staaten zur Welt kommen, bekommen weiter automatisch die US-Staatsbürgerschaft. Das gilt auch für Kinder von Eltern, die sich illegal oder nur vorübergehend in den USA aufhalten.
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10: Hey, Verkehrs-KI, was ist los auf den Straßen?
19: Auf der A7 Richtung Hannover zwischen Othmarschen und Hausbruch staut es sich auf 7 Kilometern. Auf der A7 Richtung Flensburg gibt es 5 Kilometer Stau zwischen Schnelsen und Bahrenfeld. Und in der Gegenrichtung Richtung Hannover ebenfalls 7 Kilometer Stau.
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0: Manchmal muss man nur miteinander reden, ne? Um sich mit den Kindern zu versöhnen. Hat Madonna jetzt versucht, diese Strategie, die ganze Story gleich. Paula Abdul jetzt einmal abdancen in den Feierabend an eurem Dienstag. Straight up, ich bin Vanessa Rumpus.
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zwei richtig viele 80er Feels Like Heaven und Madonna hat es jetzt versucht. Manchmal muss man einfach mit seinen Kindern reden, damit man sich wieder versöhnt. Und der Vorschlag kam auch noch von Lola, von ihrer Tochter. Madonna hat ja gerade ein neues Album am Start. Am 3. Juli kommt's raus, Confessions on the Dance Floor 2. Und auf dem Album hat sie mit ihrer Tochter Lola zusammen einen Song geschrieben. Hat Lola vorgeschlagen, um die Beziehung der beiden zu verbessern. Hat tatsächlich funktioniert, denn der Song ist der Ausschlag, warum Madonna das Album überhaupt fertig gemacht hat. Ach ja, die lieben Kinderchen, ne? 3. Juli, da können wir Confessions on the Dance Floor 2 von Madonna dann auch im Ganzen hören. Das hier ist euer Dienstag mit richtig vielen 80ern. Und was wir jetzt brauchen, ist absolute Power von der Frau, die es kann wie keine andere. Bonnie Tyler hier ist Total Eclipse of the Heart bei Hamburg 2.

0: Musik, um sich reinzupacken, wohlzufühlen. Ne? Rod Stewart, Downtown Train. Das ist Hamburg 2 hier. Richtig viele 80er. Und das ist gleich der, den ihr lange nicht gehört habt. Eine echte Antikriegshymne, die man als solche überhaupt nicht identifiziert. Gleich Johnny Hates Jazz. I don't want to be a hero.
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Hamburg 2, richtig viele 80er an eurem Dienstagabend, Feierabend hier mit dem, den ihr lange nicht gehört habt. Der eine 80er, den ihr garantiert vermisst habt. Johnny Hates Jazz liefern ihn dieses Mal mit einer waschechten Antikriegshymne, die als solche eigentlich hier in Europa gar nicht wahrgenommen wurde, in den USA aber tatsächlich für Zensur gesorgt hat. Es geht nämlich wirklich darum, dass man nicht fürs Vaterland sterben möchte, so möchten Johnny Hates Jazz das verstehen, und dass man eben kein Held sein möchte in einem ungerechten Krieg, fanden die Amis gar nicht lustig, zumindest nicht die Pro-Kriegsfirmen, haben das Video erstmal zensiert, und der ganze Hit wurde gar nicht so groß. In den USA. Bei uns in Europa schon. Klingt aber gar nicht nach Antikriegshymne, finde ich. I don't want to be a hero. Johnny Hates Jazz jetzt bei Hamburg 2.

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2: Schönen guten Tag. Festnahme nach Messeangriff in Volksdorf. US-Staatsbürgerschaft. Trump-Plan gekippt. Schauer 24 Grad. Nachdem vorletzten Freitag ein 18-Jähriger in Volksdorf fast getötet worden ist, ist der mutmaßliche Täter gefasst. Es handelt sich um einen Teenager. Carolina Koplin.
3: Nach dem 17-jährigen Deutschen war gefahndet worden. Samstagnachmittag hatten Beamte ihn dann am Bahnhof in Frankfurt geschnappt. Mittlerweile wurde auch Haftbefehl erlassen. Nach bisherigen Erkenntnissen soll der mutmaßliche Täter wohl wegen Geldschulden am 19. Juni im Volksdorfer Wald auf einen 18-Jährigen mehrfach eingestochen haben. Zwischenzeitlich schwebte der in Lebensgefahr. Mittlerweile ist sein Zustand stabil.
2: Die Inflation bei uns in Deutschland hat an Tempo verloren. Im Juni haben die Verbraucherpreise um 2,3% über dem Niveau des Vorjahresmonats gelegen, nach 2,6% im Mai, teilt das Statistische Bundesamt auf Basis vorläufiger Zahlen mit. Soita Sovali.
4: Energie hat im Juni zwar immer noch mehr gekostet als vor einem Jahr, der Anstieg fiel aber deutlich geringer aus als zuletzt. Lebensmittel und Dienstleistungen wie Restaurantbesuche oder Reisen sind dagegen noch mal teurer geworden. Experten rechnen damit, dass die Inflation schon jetzt im Juli wieder anzieht, unter anderem weil der Tankrabatt dann ausläuft.
2: Im Streit um das US-Geburtsrecht hat Präsident Trump vor dem obersten US-Gericht in einem wegweisenden Urteil eine Niederlage kassiert. Kinder, die in den Vereinigten Staaten zur Welt kommen, bekommen weiter automatisch die US-Staatsbürgerschaft. Tina Eck.
5: Für Trump ist das eine herbe Niederlage, denn nach seiner Meinung wird diese Regelung von illegalen Einwanderern und Asylsuchenden ausgenutzt. Daher wollte Trump die Anordnung massiv einschränken und damit den sogenannten Geburtstourismus stoppen.
6: Die Fußball-WM.
2: Und der DFB hat am Tag nach dem WM-Aus noch keine Entscheidung über die Zukunft von Julian Nagelsmann als Bundestrainer verkündet. DFB-Präsident Neuendorf kündigt in einer Mitteilung eine Aufarbeitung in den kommenden Tagen an. Man könne nicht zur Tagesordnung übergehen, heißt es. Es ist mehr als nur eine Namensänderung. Ab morgen heißt die Unterstützung für Langzeitarbeitslose nicht mehr Bürgergeld, sondern Grundsicherung. Und das heißt, es treten deutlich schärfere Regeln für die Bezieher in Kraft. Uli Reitinger.
7: Wer zumutbare Arbeit ablehnt, Fördermaßnahmen abbricht oder wiederholt Termine beim Jobcenter versäumt, muss mit drastischen Leistungskürzungen rechnen, bis hin zur kompletten Einstellung aller Zahlungen. Außerdem muss ab jetzt jeder, der mehr als 15.000 Euro Vermögen angespart hat, dieses Geld zum Leben nutzen. Bislang galt im ersten Jahr eine Grenze von 40.000 Euro. Über die Höhe der Zahlungen wird politisch zwar diskutiert, vor allem aus der CDU und CSU kommen Forderungen, den Regelsatz zu kürzen. Aber im Moment bleibt er unverändert bei 563 Euro für Alleinstehende.
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1: 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Die hat nämlich mit Arne schon gespielt.
3: Hier kommen deine 2 Sekunden, Achtung. Na?
4: Das ist Madonna?
3: Ja. Ja, sehr gut, sehr gut. Weiter, weiter.
4: True Blue,
3: baby, I love you. Ja! 50 Euro auf dein Konto. True Blue ist richtig.
4: Ja, gut.
3: Martha, großartig. Oh. Viel Spaß mit der Kohle. Und obendrauf kriegst du auch noch den ganzen Madonna 80er. Hier ist True Blue nur für dich, Madonna. Liebe Grüße nach Geesthacht.
4: Ja, danke schön. Vielen Dank.

2. Schönen Feierabend an eurem Dienstag hier. Kennt ihr eigentlich das Spiel Hitster? Ist vielleicht was zum im Feierabend spielen. Habe ich am Wochenende gerade wieder mit meiner Familie gespielt. Ich komme drauf. Hitster heißt, man scannt mit dem Handy Karten, dann hört man den Song und muss ihn auf einem Zeitstrahl einordnen. Also war das irgendwie 86 oder 2011 oder davor oder danach. Bringt total Spaß zu spielen und vor allem die ganze Musik durchzuhören. Und da war nämlich genau der nächste 80er und ich habe ihn nicht gleich erkannt. Ich wusste tatsächlich nicht, wo ich den auf dem Zeitstrahl hinpacken musste. Ich hatte aber auch schon 85 und 81 da liegen. Und er kommt von 82. Joe Cocker featuring Jennifer Warrens. Wir haben die Soundtrack-Edition gespielt von Hitster. Kommt aus Ein Offizier und Gentleman. Up Where We Belong. Jetzt bei Hamburg 2.

0: Aus Ein Offizier und Gentleman, Joe Cocker und Jennifer Warren sind das Up Where We Belong. Hamburg 2, richtig viele 80er und gleich für euch diese 80er. Ja, das sind die Hutas. Achtung, Achtung, Achtung. Gleich in voller Länge, All You Zombies nach 7.
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7: Aktuell haben wir 20 Grad. Es gewittert. Das klingt im Laufe des Abends ab. Heute Nacht bleibt es bei 18 Grad. Morgen 22 Grad.
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10: Ich bin Thomas Bleski. Die Inflation in Deutschland hat sich im Juni abgeschwächt. Nach vorläufigen Angaben des Statistischen Bundesamts stiegen die Verbraucherpreise im Vergleich zum Vorjahresmonat um 2,3%. Im Mai hatte die Teuerungsrate noch bei 2,6% gelegen. Ausschlaggebend waren demnach vor allem gesunkene Ölpreise und der Tankrabatt. Dagegen verteuerten sich Lebensmittel und Dienstleistungen. Die Spritpreise ziehen bereits vor dem Ende des Tankrabatts spürbar an. Nach Angaben des ADAC kostete ein Liter Diesel am Mittag im bundesweiten Durchschnitt 3,5 Cent mehr als am Vortag. E10 verteuerte sich um 3,3 Cent.
11: Gerechtfertigt sind diese Preiserhöhungen nicht, sagt der ADAC. Und dennoch an vielen Zapfsäulen, da stehen die Autofahrer Schlange. Viele wollen einfach nochmal voll tanken, denn der Countdown läuft. Und gut möglich, dass es ab morgen Mittag noch einmal einen Preissprung nach oben gibt. Zwar haben die Mineralölkonzerne den Tankrabatt in den vergangenen 2 Monaten nicht immer komplett weitergegeben, aber vielen Autofahrern hat er geholfen. Claudia Wächter, Nachrichtenredaktion.
10: Der oberste Gerichtshof der USA hat Präsident Trump im Streit um das Geburtsrecht eine Niederlage zugefügt. Der Supreme Court entschied, dass in den Vereinigten Staaten geborene Kinder weiterhin automatisch die US-Staatsbürgerschaft erhalten, auch wenn ihre Eltern sich illegal oder nur vorübergehend im Land aufhalten.
12: Es war eine von Präsident Trumps wichtigsten Herzensangelegenheiten, das sogenannte Geburtsrecht abzuschaffen. Ein verfassungsmäßig verankertes Gesetz, das Babys, die in den USA geboren werden, automatisch die amerikanische Staatsbürgerschaft zuerkennt. Für Trump ist das eine herbe Niederlage, denn nach seiner Meinung wird diese Regelung von illegalen Einwanderern und Asylsuchenden ausgenutzt. Daher wollte Trump die Anordnung massiv einschränken und damit den sogenannten Geburtstourismus stoppen. Tina Eck, USA.
10: Und zum Sportfußball: Nach dem WM-Aus hat der Deutsche Fußballbund eine Entscheidung über die Zukunft von Bundestrainer Julian Nagelsmann vertagt. DFB-Präsident Bernd Neuendorf kündigte an, die Gründe für das Ausscheiden gemeinsam mit der sportlichen Leitung in Ruhe aufzuarbeiten. Das Abschneiden bei der Weltmeisterschaft genüge nicht den eigenen Ansprüchen. Nagelsmann hatte nach dem verlorenen Elfmeterschießen gegen Paraguay seine Bereitschaft erklärt, im Amt zu bleiben.
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13: Hey, Verkehrs-KI. Was ist los auf den Straßen?
14: Auf der A7 Richtung Hannover zwischen Othmarschen und Hausbruch 5 Kilometer Stau. Auf der A7 Richtung Flensburg zwischen Waltershof und Elbtunnel 3 Kilometer Stau. Und in der Gegenrichtung zwischen Nordwest und Bahrenfeld ebenfalls 3 Kilometer Stau.
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16: Vielleicht seid ihr gerade unterwegs im Feierabendverkehr, dann guckt man nach links, guckt man nach rechts. Ist das nicht toll, was es doch für unterschiedliche Autos gibt? 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Hier sind die Hooters.
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Mensch, eine Stimmung wie im DFB-Hauptquartier heute hier im Sender. In der Redaktion nur lange Gesichter nach dem Ausscheiden der deutschen Elf. Freunde, es ist nur Fußball. Das wisst ihr schon, ne? So schlimm ist das auch nicht. Es gibt Schlimmeres, wie zum Beispiel, wenn plötzlich die Musik hier bei Hamburg 2 stoppt.

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0: und gleich für euch diese 80er hier. Nick gibt uns den Kick. Nick Kershaw mit The Riddle direkt nach 8.
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8: Jetzt haben wir 19 Grad. Es gewittert. Das beruhigt sich im Laufe des Abends. Heute Nacht bleibt es bei 18 Grad. Morgen 22 Grad.
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11: Ich bin Thomas Bleski. Die Inflation in Deutschland hat im Juni weiter nachgelassen. Nach vorläufigen Zahlen des Statistischen Bundesamts stiegen die Verbraucherpreise im Vergleich zum Vorjahr um 2,3% nach 2,6% im Mai.
12: Vor allem an der Zapfsäule hat sich die Lage entspannt. Viele Autofahrerinnen und Autofahrer konnten deshalb zumindest etwas durchatmen. Energie hat im Juni zwar immer noch mehr gekostet als vor einem Jahr, der Anstieg fiel aber deutlich geringer aus als zuletzt. Lebensmittel und Dienstleistungen wie Restaurantbesuche oder Reisen sind dagegen noch mal teurer geworden. Experten rechnen damit, dass die Inflation schon jetzt im Juli wieder anzieht, unter anderem, weil der Tankrabatt dann ausläuft. Zoe Tassovali, Redaktion.
11: Die Spritpreise haben bereits vor dem Ende des Tankrabatts spürbar angezogen. Nach Angaben des ADAC kostete ein Liter Diesel am Mittag im bundesweiten Durchschnitt 3,5 Cent mehr als am Vortag. Super E10 verteuerte sich um 3,3%. Der Automobilclub hält den Anstieg angesichts sinkender Ölpreise für nicht gerechtfertigt und vermutet, dass Mineralölkonzerne die ab morgen geltende höhere Energiesteuer schon jetzt einpreisen. Auch das Bundeskartellamt kündigte eine genaue Prüfung möglicher Preisaufschläge an. Und zum Sport. Fußball. Manuel Neuer hat jetzt endgültig den Schlusspunkt gesetzt. Nach dem bitteren WM-Aus gegen Paraguay beendet der Nationaltorhüter seine Karriere im DFB-Trikot. Ob es nach dem frühen Aus auch für Bundestrainer Julian Nagelsmann weitergeht, ist dagegen weiter offen.
13: Es sei extrem bitter, so aufzuhören, erklärt Neuer bei Magenta und zieht damit endgültig einen Schlussstrich unter seine Karriere in der Nationalmannschaft. Das wünschen

0: in den nächsten ein, zwei Tagen beraten werde. Er selbst, so Völler, würde an Nagelsmann festhalten, aber er entscheide das nicht alleine. Thomas Thonfeld, Sportredaktion.
1: Nach dem WM-Aus tritt die deutsche Fußballnationalmannschaft die Heimreise an. Die Spieler verlassen das Teamquartier in Winston-Salem nach einem letzten gemeinsamen Treffen individuell. Das DFB-Team war bei der Weltmeisterschaft im Elfmeterschießen gegen Paraguay ausgeschieden und hatte den Einzug ins Achtelfinale verpasst.
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3: Hey, Verkehrs-KI. Was ist los auf den Straßen?
2: Auf der A7 Richtung Hamburg befinden sich Personen auf der Fahrbahn bei Othmarschen. Absolute Vorsicht.
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5: Gleich die ultimative Nationaltrainerprognose hier bei Hamburg 2. Und wenn ihr jetzt sagt, nach der Niederlage gestern, oh, da geht's mir nur so mittel, dann spiele ich euch jetzt The Riddle zur Aufmunterung. The Riddle, Nick Kershaw.
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0: schönen Dienstag. Feierabend wünsche ich euch. Und ich setze einen Zehner auf Jürgen Klopp als neuer Bundestrainer.
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0: Ja, glaube ich ihm nicht. Wenn Jürgen Klopp Lust hat, dann wird er auch neuer Bundestrainer. Und das hatte er bestimmt schon mal kurz im Kopf. Bin mal gespannt, was da in den nächsten Wochen noch so passiert. Und sag mal, ist euch eigentlich schon mal aufgefallen, was für tolle Musik hier bei Hamburg 2 läuft?
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0: Dann wird's höchste Zeit. Richtig viele 80er bei uns. Und wusstet ihr, dass dieser Song hier eine Hymne an die Liebe ist?
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0: Arthur Baker, The Message is Love, heißt übersetzt, die Botschaft ist Liebe.
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0: Ja, dafür bin ich ja da. 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

0: 2 hier, gleich für euch, diese 80er. Engelsgleich. Die Stimme von Annie Lennox. Zusammen mit Dave Stewart. Die Eurythmics. There must be an angel. Direkt nach 9. Könnt ihr euch schon mal drauf freuen.
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11: Aktuell haben wir 18 Grad. Es gewittert. Das klingt in der Nacht ab. Heute Nacht bleibt es bei 18 Grad. Morgen hier und da viele Wolken. 22 Grad.
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13: Ich bin Thomas Bleski. Die Inflation in Deutschland hat sich im Juni abgeschwächt. Nach vorläufigen Angaben des Statistischen Bundesamts stiegen die Verbraucherpreise im Vergleich zum Vorjahresmonat um 2,3%. Im Mai hatte die Teuerungsrate noch bei 2,6% gelegen. Ausschlaggebend waren demnach vor allem gesunkene Ölpreise und der Tankrabatt. Dagegen verteuerten sich Lebensmittel und Dienstleistungen. Die Spritpreise ziehen bereits vor dem Ende des Tankrabatts spürbar an. Nach Angaben des ADAC kostete ein Liter Diesel am Mittag im bundesweiten Durchschnitt 3,5 Cent mehr als am Vortag. E10 verteuerte sich um 3,3 Cent.
14: Gerechtfertigt sind diese Preiserhöhungen nicht, sagt der ADAC. Und dennoch an vielen Zapfsäulen, da stehen die Autofahrer Schlange. Viele wollen einfach nochmal voll tanken, denn der Countdown läuft. Und gut möglich, dass es ab morgen Mittag noch einmal einen Preissprung nach oben gibt. Zwar haben die Mineralölkonzerne den Tankrabatt in den vergangenen 2 Monaten nicht immer komplett weitergegeben, aber vielen Autofahrern hat er geholfen. Claudia Wächter, Nachrichtenredaktion.
13: Der oberste Gerichtshof der USA hat Präsident Trump im Streit um das Geburtsrecht eine Niederlage zugefügt. Der Supreme Court entschied, dass in den Vereinigten Staaten geborene Kinder weiterhin automatisch die US-Staatsbürgerschaft erhalten, auch wenn ihre Eltern sich illegal oder nur vorübergehend im Land aufhalten.
15: Es war eine von Präsident Trumps wichtigsten Herzensangelegenheiten, das sogenannte Geburtsrecht abzuschaffen. Ein verfassungsmäßig verankertes Gesetz, das Babys, die in den USA geboren werden, automatisch die amerikanische Staatsbürgerschaft zuerkennt. Für Trump ist das eine herbe Niederlage, denn nach seiner Meinung wird diese Regelung von illegalen Einwanderern und Asylsuchenden ausgenutzt. Daher wollte Trump die Anordnung massiv einschränken und damit den sogenannten Geburtstourismus stoppen. Tina Eck, USA.
13: Und zum Sportfußball. Nach dem WM-Aus hat der Deutsche Fußballbund eine Entscheidung über die Zukunft von Bundestrainer Julian Nagelsmann vertagt. DFB-Präsident Bernd Neuendorf kündigte an, die Gründe für das Ausscheiden gemeinsam mit der sportlichen Leitung in Ruhe aufzuarbeiten. Das Abschneiden bei der Weltmeisterschaft genüge nicht den eigenen Ansprüchen. Nagelsmann hatte nach dem verlorenen Elfmeterschießen gegen Paraguay seine Bereitschaft erklärt, im Amt zu bleiben.
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16: Hey, Verkehrs-KI. Was ist los auf den Straßen?
17: Auf der A1 Richtung Bremen. Unfall zwischen Harburg und Maschener Kreuz. Auf der A7 Richtung Flensburg blockiert ein defektes Fahrzeug zwischen Schnelsen-Nord und Quickborn.
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0: Schön, dass ihr dabei seid an diesem Dienstagabend. So, und jetzt auch gleich ganz fix rüber zu den Eurythmics.
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0: gleich zwei. Richtig viele 80er. Niemals. Huey Lewis.
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0: wenn dieser Song hier vorbei ist, dann könnt ihr sagen, eben lief Steve Winwood bei Hamburg 2. Richtig viele 80er. Das ist er mit Valerie. Und gleich für euch, dieser 80er kommt von Pat Benatar. Love is a Battlefield, direkt nach 10.
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3: Aktuell haben wir 18 Grad. Gerade regnet es noch leicht. Heute Nacht bleibt es bei 18 Grad. Morgen hier und da viele Wolken. Am Donnerstag 24 Grad.
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5: Ich bin Katrin Müller. Wer noch günstig tanken will, sollte nicht mehr lange warten. Kurz vor dem Ende des Tankrabatts ziehen die Spritpreise bereits kräftig an. Nach Angaben des ADAC ist Super E10 zur Mittagszeit im Schnitt um mehr als 20% pro Liter nach oben gegangen. Diesel sogar um 24 Cent.
6: Gerechtfertigt sind diese Preiserhöhungen nicht, sagt der ADAC. Und dennoch an vielen Zapfsäulen, da stehen die Autofahrer Schlange. Viele wollen einfach nochmal voll tanken, denn der Countdown läuft. Zwar haben die Mineralölkonzerne den Tankrabatt in den vergangenen 2 Monaten nicht immer komplett weitergegeben, aber vielen Autofahrern hat er geholfen. Claudia Wächter, Nachrichtenredaktion.
5: Nach den tödlichen Schüssen in einer Jugendhilfeeinrichtung in Stade sitzt der mutmaßliche Täter jetzt in Untersuchungshaft. Das Amtsgericht hat Haftbefehl gegen den 45-Jährigen erlassen. Die Staatsanwaltschaft wirft ihm 6-fachen Mord vor.
7: Die Ermittler gehen davon aus, dass der Mann während eines Termins zum Sorgerecht plötzlich das Feuer eröffnete. Es ging um die 3 Monate alte Tochter. 3 Beschäftigte des Jugendamts und 3 Mitarbeitende der Jugendhilfeeinrichtung kamen dabei ums Leben. Die Staatsanwaltschaft sieht Anzeichen für Heimtücke und niedrige Beweggründe. Die Mutter des gemeinsamen Kindes und eine weitere Frau sind inzwischen wieder auf freiem Fuß. Auch sie wurden zunächst festgehalten. Gegen sie wird aber derzeit kein Haftbefehl beantragt. Zoe Tassovali, Nachrichtenredaktion.
5: Der oberste Gerichtshof der USA hat Präsident Trump im Streit um das Geburtsrecht eine Niederlage zugefügt. Der Supreme Court entschied, dass in den Vereinigten Staaten geborene Kinder weiterhin automatisch die US-Staatsbürgerschaft erhalten, auch wenn ihre Eltern sich illegal oder nur vorübergehend im Land aufhalten. Die Richter beriefen sich auf den 14. Verfassungszusatz sowie ein Grundsatzurteil aus dem Jahr 1898. Nach dem WM aus hat der Deutsche Fußballbund eine Entscheidung über die Zukunft von Bundestrainer Julian Nagelsmann vertagt. DFB-Präsident Bernd Neuendorf kündigte an, die Gründe für das Ausscheiden gemeinsam mit der sportlichen Leitung in Ruhe aufzuarbeiten. Das Abschneiden bei der Weltmeisterschaft genüge nicht den eigenen Ansprüchen. Nagelsmann hatte nach dem verlorenen Elfmeterschießen gegen Paraguay seine Bereitschaft erklärt, im Amt zu bleiben.
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8: Hey, Verkehrs-KI. Was ist los auf den Straßen?
9: Auf der A1 Richtung Bremen. Unfall zwischen Harburg und Maschener Kreuz. Auf der A7 Richtung Flensburg blockiert ein defektes Fahrzeug zwischen Schnelsen Nord und Quickborn.
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0: euch zwei richtig viele 80er.
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4: Aktuell haben wir 18 Grad. Hier und da viele Wolken. Heute Nacht bleibt es bei 18 Grad. Morgen wird sonniger mit 24 Grad.
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6: Ich bin Katrin Müller. Wer noch günstig tanken will, sollte sich beeilen. Kurz vor dem Ende des Tankrabatts ziehen die Spritpreise bereits kräftig an. Nach Angaben des ADAC ist Super E10 zwischenzeitlich bereits im Schnitt um mehr als 20 Cent pro Liter nach oben gegangen. Diese sogar um 24 Cent.
7: Viele Autofahrer haben die letzten Stunden des Tankrabatts noch genutzt. An manchen Tankstellen gab es teils riesige Schlangen. Der ADAC hält die aktuellen Preisaufschläge trotzdem für nicht gerechtfertigt. Die Ölpreise seien zuletzt gesunken. Trotzdem hätten die Mineralölkonzerne die höhere Steuer offenbar schon vor dem offiziellen Ende des Tankrabatts eingepreist. Für Mittwochmittag rechnen Experten damit, dass die Spritpreise noch stärker steigen. Das Bundeskartellamt hat angekündigt, überzogene Erhöhungen genau zu prüfen. Zoe Tassovali, Nachrichtenredaktion.
6: Nach den tödlichen Schüssen in einer Jugendhilfeeinrichtung in Stade sitzt der mutmaßliche Täter in Untersuchungshaft. Das Amtsgericht erließ Haftbefehl wegen des Verdachts des sechsfachen Mordes. Nach Angaben der Staatsanwaltschaft soll der 45-Jährige während eines Termins zum Sorgerecht für seine 3 Monate alte Tochter plötzlich das Feuer auf Mitarbeiter der Einrichtung und des Jugendamts eröffnet haben. US-Präsident Donald Trump wollte das automatische Geburtsrecht in den USA abschaffen. Jetzt hat ihn das oberste Gericht gestoppt. Kinder, die in den Vereinigten Staaten geboren werden, erhalten damit weiterhin automatisch die amerikanische Staatsbürgerschaft.
8: Es war eine von Präsident Trumps wichtigsten Herzensangelegenheiten, das sogenannte Geburtsrecht abzuschaffen. Ein verfassungsmäßig verankertes Gesetz, das Babys, die in den USA geboren werden, automatisch die amerikanische Staatsbürgerschaft zuerkennt. Für Trump ist das eine herbe Niederlage, denn nach seiner Meinung wird diese Regelung von illegalen Einwanderern und Asylsuchenden ausgenutzt. Aus den USA, Tina Eck.
6: Zum Fußball. Bei der Weltmeisterschaft hat Norwegen den ersten Einzug in ein WM-Achtelfinale seit 28 Jahren gefeiert. In der ersten K.O.-Runde gewannen die Norweger 2:1 gegen die Elfenbeinküste. Und nach dem WM-Aus für die deutsche Mannschaft hat der DFB eine Entscheidung über die Zukunft von Bundestrainer Nagelsmann vertagt. DFB-Präsident Neuendorf kündigte an, die Gründe für das Ausscheiden gemeinsam mit der sportlichen Leitung in Ruhe aufzuarbeiten.
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9: Hey, Verkehrs-KI. Was ist los auf den Straßen?
5: Keine Meldungen. Gute Fahrt, Leute.
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0: Gerade 18 Grad. Hier und da viele Wolken. Heute Nacht bleibt es bei 18 Grad. Morgen wird es mit 24 Grad wärmer.
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2: Ich bin Katrin Müller. Wer noch günstig tanken will, sollte sich beeilen. Kurz vor dem Ende des Tankrabatts ziehen die Spritpreise bereits kräftig an. Nach Angaben des ADAC ist Super E10 zwischenzeitlich bereits im Schnitt um mehr als 20 Cent pro Liter nach oben gegangen. Diese sogar um 24 Cent.
3: Gerechtfertigt sind diese Preiserhöhungen nicht, sagt der ADAC. Und dennoch an vielen Zapfsäulen, da stehen die Autofahrer Schlange. Viele wollen einfach nochmal voll tanken, denn der Countdown läuft. Zwar haben die Mineralölkonzerne den Tankrabatt in den vergangenen 2 Monaten nicht immer komplett weitergegeben, aber vielen Autofahrern hat er geholfen. Claudia Wächter, Nachrichtenredaktion.
2: Nach den tödlichen Schüssen in einer Jugendhilfeeinrichtung in Stade sitzt der mutmaßliche Täter jetzt in Untersuchungshaft. Das Amtsgericht hat Haftbefehl gegen den 45-Jährigen erlassen. Die Staatsanwaltschaft wirft ihm 6-fachen Mord vor.
4: Die Ermittler gehen davon aus, dass der Mann während eines Termins zum Sorgerecht plötzlich das Feuer eröffnete. Es ging um die 3 Monate alte Tochter. 3 Beschäftigte des Jugendamts und 3 Mitarbeitende der Jugendhilfeeinrichtung kamen dabei ums Leben. Die Staatsanwaltschaft sieht Anzeichen für Heimtücke und niedrige Beweggründe. Die Mutter des gemeinsamen Kindes und eine weitere Frau sind inzwischen wieder auf freiem Fuß. Auch sie wurden zunächst festgehalten. Gegen sie wird aber derzeit kein Haftbefehl beantragt. Zoe Tassovali, Nachrichtenredaktion.
2: Der oberste Gerichtshof der USA hat Präsident Trump im Streit um das Geburtsrecht eine Niederlage zugefügt. Der Supreme Court entschied, dass in den Vereinigten Staaten geborene Kinder weiterhin automatisch die US-Staatsbürgerschaft erhalten, auch wenn ihre Eltern sich illegal oder nur vorübergehend im Land aufhalten. Die Richter beriefen sich auf den 14. Verfassungszusatz sowie ein Grundsatzurteil aus dem Jahr 1898. Zum Fußball. Bei der Weltmeisterschaft hat Norwegen den ersten Einzug in ein WM-Achtelfinale seit 28 Jahren gefeiert. In der ersten K.O.-Runde gewannen die Norweger 2:1 gegen die Elfenbeinküste. Und nach dem WM-Aus für die deutsche Mannschaft hat der DFB eine Entscheidung über die Zukunft von Bundestrainer Nagelsmann vertagt. DFB-Präsident Neuendorf kündigte an, die Gründe für das Ausscheiden gemeinsam mit der sportlichen Leitung in Ruhe aufzuarbeiten.
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5: Hey, Verkehrs-KI. Was ist los auf den Straßen?
1: Keine Meldungen. Gute Fahrt, Leute. 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
5: Gerade 18 Grad. Hier und da viele Wolken. Im Laufe des Nachmittags gibt's ein paar Schauer. Heute wird's 24 Grad. Morgen kälter, 20 Grad.
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7: Ich bin Katrin Müller. Wer noch günstig tanken will, sollte sich beeilen. Kurz vor dem Ende des Tankrabatts ziehen die Spritpreise bereits kräftig an. Nach Angaben des ADAC ist Super E10 zwischenzeitlich bereits im Schnitt um mehr als 20 Cent pro Liter nach oben gegangen. Diese sogar um 24 Cent.
8: Viele Autofahrer haben die letzten Stunden des Tankrabatts noch genutzt. An manchen Tankstellen gab es teils riesige Schlangen. Der ADAC hält die aktuellen Preisaufschläge trotzdem für nicht gerechtfertigt. Die Ölpreise seien zuletzt gesunken. Trotzdem hätten die Mineralölkonzerne die höhere Steuer offenbar schon vor dem offiziellen Ende des Tankrabatts eingepreist. Für Mittwochmittag rechnen Experten damit, dass die Spritpreise noch stärker steigen. Das Bundeskartellamt hat angekündigt, überzogene Erhöhungen genau zu prüfen. Zoe Tassovali, Nachrichtenredaktion.
7: Nach den tödlichen Schüssen in einer Jugendhilfeeinrichtung in Stade sitzt der mutmaßliche Täter in Untersuchungshaft. Das Amtsgericht erließ Haftbefehl wegen des Verdachts des sechsfachen Mordes. Nach Angaben der Staatsanwaltschaft soll der 45-Jährige während eines Termins zum Sorgerecht für seine 3 Monate alte Tochter plötzlich das Feuer auf Mitarbeiter der Einrichtung und des Jugendamts eröffnet haben. US-Präsident Donald Trump wollte das automatische Geburtsrecht in den USA abschaffen. Jetzt hat ihn das oberste Gericht gestoppt. Kinder, die in den Vereinigten Staaten geboren werden, erhalten damit weiterhin automatisch die amerikanische Staatsbürgerschaft.
9: Es war eine von Präsident Trumps wichtigsten Herzensangelegenheiten, das sogenannte Geburtsrecht abzuschaffen. Ein verfassungsmäßig verankertes Gesetz, das Babys, die in den USA geboren werden, automatisch die amerikanische Staatsbürgerschaft zuerkennt. Für Trump ist das eine herbe Niederlage, denn nach seiner Meinung wird diese Regelung von illegalen Einwanderern und Asylsuchenden ausgenutzt. Aus den USA, Tina Eck.
7: Zum Fußball. Bei der Weltmeisterschaft hat Norwegen den ersten Einzug in ein WM-Achtelfinale seit 28 Jahren gefeiert. In der ersten K.O.-Runde gewannen die Norweger 2:1 gegen die Elfenbeinküste. Und nach dem WM-Aus für die deutsche Mannschaft hat der DFB eine Entscheidung über die Zukunft von Bundestrainer Nagelsmann vertagt. DFB-Präsident Neuendorf kündigte an, die Gründe für das Ausscheiden gemeinsam mit der sportlichen Leitung in Ruhe aufzuarbeiten.
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10: Hey, Verkehrs-KI, was ist los auf den Straßen?
11: Stader Straße. Stau zwischen Heimfeld und Waltershofer Straße.
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